0: durch Mitteldeutschland führen. Anlass ist das 40-jährige Jubiläum des Mauerfalls.
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1: Ich bin Anna Löwer. Jahrzehntelang ist die Autobranche in Deutschland das Zugpferd gewesen. Jetzt stecken VW, Mercedes, BMW und Co. aber in einer waschechten, andauernden Krise. Immer mehr Stellen sollen abgebaut werden. Dazu tragen die Konkurrenz aus Asien oder auch die Zölle aus den USA bei. Eva Siegfried vom Branchenverband VDA sieht die Schuld aber auch in der deutschen Politik der letzten Jahre.
2: Die Entwicklung zur Elektromobilität, die bringt einen Rückgang der Beschäftigung mit sich. Das liegt daran, dass ein E-Auto schlicht weniger Komponenten hat. Wir sehen aber, dass der Rückgang bei der Beschäftigung in Deutschland dramatischer und drastischer ausfällt, als das mit Blick auf diese Entwicklung eigentlich zu erwarten gewesen wäre. Und das liegt eben am Standort und seinen schlechten wirtschaftlichen Rahmenbedingungen.
1: Der Umbruch in der Bundesregierung ist offiziell. Bundespräsident Steinmeier hat 3 neue CDU-Minister ernannt. Gesundheitsminister Linnemann, Kanzleramtsministerin Wagen und Verkehrsminister Bilger haben ihre Ernennungsurkunden bekommen. Vor allem beim Umgang mit Bilgers Vorgänger Schnieder gab es Kritik an Kanzler Merz, auch innerhalb seiner eigenen Partei. Steinmeier sagte zu Schnieders Entlassung:
3: Die Sanierung der Infrastruktur maroder Brücken, Straßen und Autobahnen war und bleibt eine Herkulesaufgabe. Sie, lieber Herr Schnieder, haben diesen Prozess eingeleitet, immer in dem Wissen, dass dies Zeit und Beharrlichkeit braucht.
1: Der Deutsche Städtetag fordert mehr Geld für den Schutz vor Hitze. Hauptgeschäftsführer Schuchert sagte dem Redaktionsnetzwerk Deutschland, Bund und Länder müssten die Kommunen dauerhaft bei Klimaanpassungsmaßnahmen unterstützen. Bundesweit seien dafür Investitionen in Milliardenhöhe nötig. Die Deutsche Bahn hat erstmals seit 7 Jahren wieder Gewinn gemacht. Die Bild-Zeitung berichtet von einem Überschuss in 3-stelliger Millionenhöhe im ersten Halbjahr. Außerdem hat die Bahn demnach so viele Fahrgäste befördert wie seit der Corona-Pandemie nicht mehr. Mit seinen Plänen für die Fußball-WM hat FIFA-Präsident Infantino wohl ein Eigentor geschossen. Die Kritik wird immer lauter, auch in Deutschland. DFB-Präsident Bernd Neuendorf hält nichts davon, Teile der WM an private Investoren zu verkaufen. Das sei ein fatales Zeichen, sagte er dem ZDF.
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1: Ich bin Anna Löwer. Guten Morgen. Die großen Autobauer in Deutschland stecken in der Krise. Nach VW und Porsche hat nun auch BMW einen massiven Stellenabbau angekündigt. Gründe dafür sind hohe Zölle, billige Konkurrenz aus Asien und der späte Umstieg auf E-Autos, so der Branchenverband VDA. Er beklagt aber auch die schlechten Rahmenbedingungen in Deutschland, sagt Sprecherin Eva Siegfried.
2: Die Industrie kämpft mit hohen Energiepreisen und Steuern, hohen Arbeitskosten und viel, viel Bürokratie. Und all das, dieser ganze Mix, der führt dazu, dass sich die Unternehmen aus wirtschaftlichen Gründen leider zunehmend gegen Deutschland als Standort entscheiden müssen, um ihre Unternehmen wettbewerbsfähig zu halten und die übrige Beschäftigung hierzulande halten zu können.
1: Angesichts der neuen Hitzewelle fordert der Deutsche Städtetag mehr Geld für den Schutz vor den Folgen des Klimawandels. Hauptgeschäftsführer Schuchert sagte dem Redaktionsnetzwerk Deutschland, die Städte könnten diese Aufgabe nicht allein stemmen. Bund und Länder müssten Klimaanpassungsmaßnahmen dauerhaft mitfinanzieren. Als Beispiele nannte er mehr Grünflächen und die Entsiegelung von Böden. Bundesweit seien dafür Investitionen in Milliardenhöhe nötig. Die Deutsche Bahn hat erstmals seit 7 Jahren wieder Gewinn gemacht. Die Bild-Zeitung berichtet von einem Überschuss in dreistelliger Millionenhöhe im ersten Halbjahr. Außerdem hat die Bahn demnach so viele Fahrgäste befördert wie seit der Corona-Pandemie nicht mehr. Die Regierung hat sich neu aufgestellt. Bundespräsident Steinmeier hat 3 neue CDU-Minister ernannt. Carsten Linnemann übernimmt als Gesundheitsminister. Seine Vorgängerin Nina Wagen wird als erste Frau Kanzleramtsministerin und Steffen Bilger ist ab sofort Verkehrsminister. Mit seinen Plänen für die Fußball-WM hat FIFA-Präsident Infantino wohl ein Eigentor geschossen. Die Kritik wird immer lauter, auch in Deutschland. DFB-Präsident Bernd Neuendorf hält nichts davon, Teile der WM an private Investoren zu verkaufen. Das sei ein fatales Zeichen, sagte er dem ZDF.
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2: Ich bin Anna Löwer. Guten Morgen. Jahrzehntelang ist die Autobranche in Deutschland das Zugpferd gewesen. Jetzt stecken VW, Mercedes, BMW und Co. aber in einer waschechten, andauernden Krise. Immer mehr Stellen sollen abgebaut werden. Dazu tragen die Konkurrenz aus Asien oder auch die Zölle aus den USA bei. Eva Sigrid vom Branchenverband VDA sieht die Schuld aber auch in der deutschen Politik der letzten Jahre.
3: Die Entwicklung zur Elektromobilität, die bringt einen Rückgang der Beschäftigung mit sich. Das liegt daran, dass ein E-Auto schlicht weniger Komponenten hat. Wir sehen aber, dass der Rückgang bei der Beschäftigung in Deutschland dramatischer und drastischer ausfällt, als das mit Blick auf diese Entwicklung eigentlich zu erwarten gewesen wäre. Und das liegt eben am Standort und seinen schlechten wirtschaftlichen Rahmenbedingungen.
2: Der Deutsche Städtetag fordert mehr Geld für den Schutz vor Hitze. Hauptgeschäftsführer Schuchert sagte dem Redaktionsnetzwerk Deutschland, Bund und Länder müssten die Kommunen dauerhaft bei Klimaanpassungsmaßnahmen unterstützen. Bundesweit seien dafür Investitionen in Milliardenhöhe nötig. Die Regierung hat sich neu aufgestellt. Bundespräsident Steinmeier hat 3 neue CDU-Minister ernannt. Carsten Linnemann übernimmt als Gesundheitsminister. Seine Vorgängerin Nina Wagen wird als erste Frau Kanzleramtsministerin und Steffen Bilger ist ab sofort Verkehrsminister. Steinmeier sagte:
4: Regierungen neu aufzustellen ist in der Geschichte der Bundesrepublik nicht ungewöhnlich. Im Vordergrund stehen dabei immer die Arbeitsfähigkeit und Handlungskraft der Bundesregierung. Sie zu sichern, ist vorrangige Aufgabe und Verantwortung des Bundeskanzlers.
2: Der hatte sich aber vor allem durch die Entlassung von Bilgers Vorgänger Schnieder ordentlich Kritik eingehandelt. Die Deutsche Bahn hat erstmals seit 7 Jahren wieder Gewinn gemacht. Die Bild-Zeitung berichtet von einem Überschuss in dreistelliger Millionenhöhe im ersten Halbjahr. Außerdem hat die Bahn demnach so viele Fahrgäste befördert wie seit der Corona-Pandemie nicht mehr. Mit seinen Plänen für die Fußball-WM hat FIFA-Präsident Infantino wohl ein Eigentor geschossen. Die Kritik wird immer lauter, auch in Deutschland. DFB-Präsident Bernd Neuendorf hält nichts davon, Teile der WM an private Investoren zu verkaufen. Das sei ein fatales Zeichen, sagte er dem ZDF.
0: Kurz nach 5, jetzt Verkehr und Wetter mit Max Kachur.
5: Guten Morgen. In Marzahn werden Gefahrenstellen beseitigt auf der Bitterfelder Straße. Bis voraussichtlich morgen früh ist die Bitterfelder Brücke deswegen in beiden Richtungen zwischen Wolfener Straße und Märkische Allee gesperrt. Und in Charlottenburg laufen Sanierungsarbeiten auf der Schlossstraße. Bis morgen ist die Straße in Richtung Kaiserdamm zwischen Spandauer Damm und Knobelsdorfstraße gesperrt. Blitzer stehen in Schöneberg auf der Bülowstraße, in Pankow auf der Prenzlauer Promenade und in Strausberg auf der Prötzeler Chaussee. Danke für Ihre Staus und Blitzer unter Berlin 201 91 390. Gute Fahrt. Das ist jetzt die perfekte Zeit, um durchzulüften. Es ist noch schön angenehm mit aktuell 15 bis 18 Grad und es wird noch richtig heiß heute. Bis zu 38 Grad können wir bekommen. Dazu auch ganz viel Sonne, kaum Wolken. Am späten Abend steigt das Schauer- und Gewitterrisiko. Von Westen her können die ankommen. Ist aber noch unklar, ob die auch wirklich abends schon da sein werden. Morgen am Freitag auf jeden Fall kühler, aber immer noch heiß mit bis zu 32 Grad. Dann ein paar kleine Schauer möglich. Das Wochenende nicht mehr ganz so heiß.
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0: Wir sind bei Ihnen an diesem ganz frühen Donnerstag. Luna Spanier hier. Und noch bevor Sie zur Arbeit fahren, gibt's von uns ein bisschen Berlin-Wissen to go. Viele von Ihnen werden ja vielleicht auch wieder in eine U-Bahn steigen, um dann gleich zur Arbeit zu kommen. Eine U-Bahn-Linie gibt's, die ist bis heute noch nie gefahren. Die U10. Und für die wurden sogar ganze Bahnhöfe konzipiert. Was es damit auf sich hat, das hören Sie gleich von unserem wandelnden Berlin-Lexikon. Stadtführer Klaas nach Pink Floyd und den Eurythmics.
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0: Wir wünschen Ihnen einen wunderschönen Donnerstagmorgen und hoffen, mit der Müdigkeit ist es halbwegs okay. Der Kaffee läuft schon durch und ehe der fertig ist, haben Sie nochmal was ganz Neues über Berlin gelernt. Unser wandelndes Berlin-Lexikon hat jetzt etwas Berlin-Wissen to go für Sie.
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2: Über die Erweiterung des U-Bahn-Netzes wird in Berlin ja schon seit den 1920er Jahren diskutiert. Damals hatte man die Idee, eine Linie von Lankwitz bis nach Weißensee zu errichten. Und die sollte damals Linie F genannt werden. Später hat man diese Pläne wieder aufgegriffen. Dann nannte man die Linie allerdings U-Bahn-Linie 10. Und dafür wurden schon vorsorglich einige Bahnhöfe errichtet. So zum Beispiel am Alexanderplatz. Dort gibt es leere Gleise, die für die U10 gebaut wurden. Oder am Innsbrucker Platz. Aber besonders in Steglitz an der Schlossstraße fällt es auf. Dort hätte man nämlich sehr bequem in die neue U-Bahn umsteigen können. Doch auch heute wird noch an die U-Bahn-Linie 10 gedacht, die vielleicht irgendwann mal kommen mag. So hat man am Roten Rathaus ein Umsteigebahnhof konzipiert.
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2: Ich bin Anna Löwer. Guten Morgen.
3: Jahrzehntelang ist die Autobranche in Deutschland das Zugpferd gewesen. Jetzt stecken VW, Mercedes, BMW und Co. aber in einer waschechten, andauernden Krise. Immer mehr Stellen sollen abgebaut werden. Dazu tragen die Konkurrenz aus Asien oder auch die Zölle aus den USA bei. Eva Sigrid vom Branchenverband VDA sieht die Schuld aber auch in der deutschen Politik der letzten Jahre.
4: Die Entwicklung zur Elektromobilität, die bringt einen Rückgang der Beschäftigung mit sich. Das liegt daran, dass ein E-Auto schlicht weniger Komponenten hat. Wir sehen aber, dass der Rückgang bei der Beschäftigung in Deutschland dramatischer und drastischer ausfällt, als das mit Blick auf diese Entwicklung eigentlich zu erwarten gewesen wäre. Und das liegt eben am Standort und seinen schlechten wirtschaftlichen Rahmenbedingungen.
3: Der Deutsche Städtetag fordert mehr Geld für den Schutz vor Hitze. Hauptgeschäftsführer Schuchert sagte dem Redaktionsnetzwerk Deutschland, Bund und Länder müssten die Kommunen dauerhaft bei Klimaanpassungsmaßnahmen unterstützen. Bundesweit seien dafür Investitionen in Milliardenhöhe nötig. Die Regierung hat sich neu aufgestellt. Bundespräsident Steinmeier hat 3 neue CDU-Minister ernannt. Carsten Linnemann übernimmt als Gesundheitsminister. Seine Vorgängerin Nina Wagen wird als erste Frau Kanzleramtsministerin und Steffen Bilger ist ab sofort Verkehrsminister. Steinmeier sagte:
5: Regierungen neu aufzustellen ist in der Geschichte der Bundesrepublik nicht ungewöhnlich. Im Vordergrund stehen dabei immer die Arbeitsfähigkeit und Handlungskraft der Bundesregierung. Sie zu sichern, ist vorrangige Aufgabe und Verantwortung des Bundeskanzlers.
3: Der hatte sich aber vor allem durch die Entlassung von Bilgers Vorgänger Schnieder ordentlich Kritik eingehandelt. Die Deutsche Bahn hat erstmals seit 7 Jahren wieder Gewinn gemacht. Die Bild-Zeitung berichtet von einem Überschuss in 3-stelliger Millionenhöhe im ersten Halbjahr. Außerdem hat die Bahn demnach so viele Fahrgäste befördert wie seit der Corona-Pandemie nicht mehr. Mit seinen Plänen für die Fußball-WM hat FIFA-Präsident Infantino wohl ein Eigentor geschossen. Die Kritik wird immer lauter, auch in Deutschland. DFB-Präsident Bernd Neuendorf hält nichts davon, Teile der WM an private Investoren zu verkaufen. Das sei ein fatales Zeichen, sagte er dem ZDF.
0: Kurz nach 5:30, jetzt Verkehr und Wetter mit Max Karur.
6: In Oberschöneweide ist die Edisonstraße gesperrt in Richtung Treskoallee zwischen Griechischer Allee und an der Wuhlheide. Da laufen Straßenarbeiten bis Mitte September. Eine Umleitung ist ausgeschildert. Und in Marzahn werden Gefahrenstellen auf der Bitterfelder Straße beseitigt. Bis voraussichtlich morgen früh ist die Bitterfelder Brücke deswegen in beiden Richtungen zwischen Wolfener Straße und Märkischer Allee gesperrt. Blitzer stehen in Tiergarten auf der Schildstraße, in Adlershof auf dem Adlergestell und in Cottbus auf dem Stadtring. Danke für Ihre Straßenblitzer unter Berlin 201 91 390. Gute Fahrt. Das ist jetzt die perfekte Zeit, um durchzulüften. Es ist noch schön angenehm mit aktuell 15 bis 18 Grad. Und es wird noch richtig heiß heute. Bis zu 38 Grad können wir bekommen. Dazu auch ganz viel Sonne, kaum Wolken. Am späten Abend steigt das Schauer- und Gewitterrisiko. Von Westen her können die ankommen. Ist aber noch unklar, ob die auch wirklich abends schon da sein werden. Morgen am Freitag auf jeden Fall kühler, aber immer noch heiß mit bis zu 32 Grad. Dann ein paar kleine Schauer möglich. Das Wochenende nicht mehr ganz so heiß.
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0: Wir sind an Ihrer Seite am Donnerstag. Guten Morgen und halten Sie durch, wenn Sie jetzt in den letzten Tagen vorm Sommerurlaub stecken. Bald ist es geschafft, dann gibt's endlich etwas Entspannung. Wenn da nicht ständig passieren würde, dass man krank wird, endlich hat man mal frei und muss dann seine Zeit im Bett verbringen. Eine der nervigsten Sachen überhaupt. Und warum das überhaupt so ist, das hören Sie gleich um 5.40 Uhr bei Warum Darum nach The Beloved und Alison Moyet.
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0: Dieser Donnerstag wird für Sie hoffentlich nichts als schön. Guten Morgen. Wir freuen uns, dass Sie auch so früh schon mit dabei sind. Sie werden jetzt erstmal entspannt wach und von uns gibt's Ihre tägliche Portion Alltagswissen.
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2: Warum wird man oft im Urlaub krank? Schuld an diesem wohl weit verbreiteten Phänomen ist der Druck, unter dem viele im Arbeitsalltag stehen. Man muss im Job so fit sein und so kontinuierlich Höchstleistungen erbringen, dass man einen dauerhaft erhöhten Adrenalinspiegel hat, der das Immunsystem am Laufen hält. Wenn Sie nun in den Urlaub fahren, sich entspannen und der Adrenalinspiegel sinkt, macht häufig auch das Immunsystem schlapp und Sie werden ratzfatz krank. Deshalb sollte man versuchen, auch in den Alltag mindestens 20-minütige Entspannungsphasen in Form von Pausen, Nickerchen oder Spaziergängen einzubauen, damit der Stress immer wieder unterbrochen wird und der Adrenalinspiegel nicht dauerhaft auf Höchststand ist.
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2: Ich bin Alexandra Eckel. Guten Morgen. Nach Frankreich und Spanien sind auch Griechenland und die Türkei von schweren Waldbränden betroffen. Auf der griechischen Insel Kreta sind zwei Feuerwehrleute im Einsatz ums Leben gekommen. Auch auf der Halbinsel Peloponnes wurde ein Feuerwehrmann leblos aufgefunden. Das Feuer auf Kreta ist außer Kontrolle. Die Feuerwehr ist unter anderem mit 8 Löschflugzeugen im Einsatz. In der Türkei breiten sich ebenfalls Waldbrände aus. Staatschef Erdogan sprach von 90 neuen Brandherden. Größtes Problem bei den Löscharbeiten ist der starke Wind, der die Feuer immer wieder anfacht. Auch in Spanien und Frankreich bleibt die Lage angespannt. Durch die große Hitze wird befürchtet, dass die Feuer wieder außer Kontrolle geraten könnten. Der Deutsche Städtetag fordert Bund und Länder auf, den Hitzeschutz und die Klimaanpassungsmaßnahmen der Kommunen stärker zu unterstützen. Hauptgeschäftsführer Schuchardt sagte dem Redaktionsnetzwerk Deutschland, der Hitzeschutz, wie zum Beispiel die Entsiegelung von Böden und mehr Grün in den Städten, sei eine Daueraufgabe für Jahrzehnte. Unterm Strich müssten Milliardensummen investiert werden. Der neue Unionsfraktionsvorsitzende Frei will das Vertrauen in die Regierungskoalition zurückgewinnen. Er sagte, nach seiner Wahl in den Bereichen Pflege, Rente, Arbeitsmarkt und Steuern habe man viel Arbeit vor sich. Auch Bundeskanzler Merz hat Veränderungen angekündigt. Er sagte nach der Sondersitzung der Unionsfraktion, er wolle die Kommunikation dahingehend verändern, dass künftig mehr erklärt und mehr vermittelt wird. Gestern hatte Merz mit der Neubesetzung der Fraktionsspitze auch mehrere Ministerposten neu besetzt. Noch bis morgen ist Zeit, die Steuererklärung fertig zu machen und abzugeben. Das Finanzamt bietet das kostenlose Programm Mein Elster dafür an. Außerdem gibt es weitere Programme und viele Steuer-Apps. Menschen, die Hilfe möchten, können sich auch an einen Lohnsteuerhilfeverein wenden. Laut Statistischem Bundesamt bekommen die Steuerzahlerinnen und Steuerzahler im Durchschnitt 1.240 Euro zurück.
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3: Mit Ralf Gulke. Heute wird entschieden, ob die AfD bei der Berlin-Wahl im September in Spandau antreten darf. Der Bezirkswahlausschuss hatte die Partei eigentlich schon zugelassen, aber heute werden noch zwei Beschwerden gegen die Zulassung im Bezirk vom Landeswahlausschuss geprüft. Danach soll dann klar sein, ob die AfD in Spandau auf dem Stimmzettel steht.
1: Kurz nach sechs ist es wunderschönen Donnerstagmorgen. 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Das war bislang eine recht entspannte Woche für Max Kachur im Verkehrsstudio und ich gehe fest davon aus, auch der Tag heute wird unstressig auf den Straßen in Berlin und Brandenburg.
4: Schönen guten Morgen. Noch ist alles gut auf den Straßen, keine Staus, keine großen Probleme, also gute Fahrt Ihnen. Geblitzt wird in Spandau auf der Zeppelinstraße, in Brandenburg an der Havel auf der Otto-Sido-Straße. Und ich sag danke für Ihre Staus und Blitzer unter Berlin 201 91 390.
1: Ein Schattenplatz ist heute Gold wert bei Höchsttemperaturen um 38 Grad. Aktuell haben wir Frühwerte um 18, 19 Grad. Die Sonne ist schon da. Sie wird auch eine ganze Weile nahezu ungehindert scheinen, bevor zum Nachmittag dann Wolken aufziehen. Im Norden Brandenburgs bis nach Berlin ran kann es Schauer und Gewitter geben. Und in dem Zuge sind dann auch stürmische, wenn nicht sogar orkanartige Böen möglich. Morgen am Freitag Sonne und Wolken im Mix, lokal kräftige Hitzegewitter bei 31 Grad.
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1: Liebe Grüße in die Frühschicht, ins Auto auf dem Weg zur Arbeit und natürlich auch ins Bad, wo Sie vielleicht gerade aus der Dusche steigen. Haare waschen macht jeder von uns früher oder später und die meisten nutzen dafür Shampoo. Es gäbe alternativ aber auch Haarseife, für die wird gerade massiv geworben bei Social Media. Und ich probiere es gerade aus, ich erzähle Ihnen gleich von meinen Erfahrungen. Und Ron Perdus ordnet ein, welche Vor- und Nachteile es aus Verbraucherexperten-Sicht gibt. Um 6.10 Uhr nach Snow Patrol und nach den Bengals.
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0: Sind Sie auch so, sagen wir, neugierig auf neues Zeugs, das Ihnen angepriesen wird? Ich oute mich, ich bin total empfänglich dafür und habe mir schon diversen Kram gekauft, der zum Beispiel bei Instagram angepriesen wurde, von Lesebrillen über nachfüllbare Deos bis hin zu Klamotten, um nur mal ein paar Beispiele zu nennen. Und es gibt eine Sache, die seit Monaten sehr präsent ist bei Social Media, die immer wieder angezeigt wird, die Sie bestimmt auch schon gesehen und wo Sie sich gefragt haben, taugt das was? Sollte man sich das kaufen und mal ausprobieren? Die Rede ist von Haarseifen. Also man hat ein Stück Seife speziell für die Haare und nutzt das wie Shampoo. Angeblich viel gesünder für die Haare und die Kopfhaut. Und damit kommt dann, so wird es zumindest versprochen, die wahre Haarstruktur raus. Also wenn Sie in Wahrheit Locken haben, dann werden die durch diese Art des Haarewaschens quasi befreit. Ich probiere es tatsächlich gerade aus. Ich sage, ich bin ein Insta-Opfer, kann gleich meine bisherigen Erkenntnisse dazu sagen, was es aus Verbraucherexperten-Sicht dazu zu sagen gibt, hier beim Berliner Rundfunk 91.4. Das hören wir jetzt von Ron Perdus.
1: Also es gibt auf jeden Fall ein paar Vorteile. Die Haarseifen kommen ja meist ohne Plastikverpackung aus, sind ergiebiger, enthalten weniger synthetische Zusatzstoffe und es ist gerade für Menschen, die jetzt so Wert auf Nachhaltigkeit legen oder auch eine empfindliche Kopfhaut haben, eine sehr gute Alternative. Es gibt auch sehr viele Tests, unterscheiden die Haarseifen eigentlich sehr gut ab, vor allem was die Inhaltsstoffe angeht. Aber, und das ist total wichtig, die Anwendung, die ist halt komplett anders als bei so einem typischen Haarshampoo. Die meisten, die das benutzen, die berichten, dass man erstmal eine Umstellungsphase braucht, in der sich die Haare zum Anfang super stumpf oder auch vielleicht fettig anfühlen. Mhm. Und das kommt auch ein bisschen darauf an, wie hart das Wasser ist zu Hause. Da kann es auch passieren, dass sich in den Haaren so leicht Rückstände bilden.
0: Ich kann das bestätigen. Also ich bin gerade in dieser Umstellungsphase. Ich habe zwar wirklich deutlich mehr Locken als vorher, aber meine Haare sind, gerade wie du es gesagt hast, stumpfer und auch irgendwie schneller fettig. Also was sagst du? Ist diese Haarseife womöglich nicht für jeden geeignet oder gilt durchhalten, bis es besser wird?
1: Also gerade bei kalkhaltigem Wasser oder bei bestimmten Haartypen funktioniert das einfach nicht immer optimal mit der Haarseife. Oft braucht man nach dem Haarewaschen mit der Seife noch so eine Spülung, die man sich selbst anrührt, zum Beispiel aus Wasser mit ein bisschen Essig oder Zitrone, damit die Haare dann wieder glänzen. Also es ist schon ein bisschen mehr Aufwand. Früher gab es ja nichts anderes, da hat jeder mit Haarseife gewaschen, aber in Kombination mit Bier und Ei. Das soll ja angeblich ganz toll für die Haare sein.
0: Also ich bin ehrlich gesagt noch nicht überzeugt. Gerade diese Spülung, die du gerade angesprochen hast mit der sauren Rinse oder sauren Rinse, ich weiß noch nicht mehr, wie man es ausspricht, wo man Wasser und Essig zusammenrührt und das dann in die Haare gibt, das funktioniert bei mir nur so semi-gut. Vor allem heißt es, dass der Essiggeruch ganz schnell verfliegt aus den Haaren. Man soll das auch nicht nochmal mit klarem Wasser nachspülen, aber ich erlebe das anders. Bleib mir fern, du darfst jetzt nicht an meine Arme riechen. Aber gut, ich bin wie gesagt auch noch in der Testphase und ich werde nochmal berichten, ob es was dauerhaft es wird mit mir und der Haarseife und ob ich es wirklich empfehlen kann. 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
6: Ich bin Alexandra Eckel. Guten Morgen. Nach Frankreich und Spanien sind auch Griechenland und die Türkei von schweren Waldbränden betroffen. Auf der griechischen Insel Kreta kamen 2 Feuerwehrleute im Einsatz ums Leben. Auch auf der Halbinsel Peloponnes starb ein Feuerwehrmann. Das Feuer auf Kreta ist außer Kontrolle. Auch in der Türkei gibt es 90 neue Brandherde. Der Deutsche Wetterdienst hat für heute eine Hitzewarnung rausgegeben für fast ganz Deutschland. Es werden hier bei uns in der Region bis zu 38 Grad erwartet. Der Deutsche Städtetag fordert, dass sich der Bund finanziell stärker am Hitzeschutz der Kommunen beteiligt. Noch bis morgen ist Zeit, die Steuererklärung fertig zu machen und abzugeben. Das Finanzamt bietet das kostenlose Programm Mein Elster an. Außerdem können Steuer-Apps genutzt werden. Menschen, die Hilfe brauchen, können sich an einen Lohnsteuerhilfeverein wenden. Laut Statistischem Bundesamt bekommen die Steuerzahlerinnen und Steuerzahler im Durchschnitt 1.240 Euro zurück.
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7: Mit Ralf Gulke. Berlin hat im Vergleich eher wenige Handwerksbetriebe. Das zeigt eine Auswertung der amtlichen Handwerkszählung mit der App Accountable. Auf 10.000 Menschen kommen hier knapp 47 Betriebe. Der Schnitt in Großstädten liegt bei 50 Betrieben. Auch die Firmen selbst sind hier etwas kleiner als in anderen Städten. Im Schnitt arbeiten dort jeweils rund 11 Menschen.
8: Kurz nach 6:30 am Donnerstag, der Berliner Rundfunk 91.4. Guten Morgen. Noch sieht's gut aus auf den Straßen in Berlin und Brandenburg, sagt Max Kachur im Verkehrsstudio.
9: Ja, Staus haben wir jetzt noch keine großen, aber der Tiergartentunnel im Moabit ist wegen technischer Probleme aktuell gesperrt. Betroffen ist die Fahrtrichtung Kreuzberg in Höhe Invalidenstraße. Und Vorsicht auf der A13 Richtung Berlin. Zwischen Baruth und Teupitz ist ein Reifen auf der linken Spur. Blitzer stehen heute früh in Treptow auf der Wildenbruchstraße, in Borsigwalde auf der Mierau-Straße und in Panketal auf der Edelweißstraße. Danke für Ihre Staus im Blitzer unter Berlin 201 91 390. Kommen Sie gut an.
8: Wie immer an heißen Tagen gilt jetzt am Morgen unbedingt nochmal ordentlich lüften und die vergleichsweise kühle Luft reinlassen. Von aktuell 18, 19 Grad steigen die Temperaturen an diesem Donnerstag auf maximal 38 Grad an. Die Sonne hat bis zum Nachmittag nahezu freie Bahn, dann ziehen Wolken auf, es wird windig und vor allem im Nordwesten Brandenburgs sind Schauer und Gewitter möglich in Kombination mit Sturmböen oder auch orkanartigen Böen. Morgen am Freitag dann ein Wechselspiel aus Sonne und Wolken. Teils gibt's kräftige Hitzegewitter bei 31 Grad.
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8: Und wir wünschen Ihnen einen fantastischen Morgen an diesem Donnerstag. Seit 3 Jahren ist das Planetarium am Insulaner in Schöneberg geschlossen. Hinter den Kulissen wird mit Hochdruck gearbeitet, damit Berlins ältestes Großplanetarium schon bald hochmodern wird. Unser Berlin-Reporter Henry Parzefall darf sich schon mal auf der Baustelle umsehen. Was sich dort alles verändert, welche Technik die Besucher dort künftig erwartet, das hören Sie um 6.40 Uhr nach Elton John zusammen mit Dua Lipa und nach den Bee Gees.
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0: Seit 3 Jahren ist das Planetarium am Insulana in Schöneberg schon zu, aber hinter den verschlossenen Türen wird ordentlich geackert. Guten Morgen am Donnerstag, der Berliner Rundfunk 91.4 ist hier mit Simone Panteleit und Team. Ja, die große Modernisierung läuft und soll bald abgeschlossen sein. Was dort gemacht wird, wie lange es noch dauern wird, bis Sie da rein können, das guckt sich unser Berlin-Reporter Henry Parzefall jetzt an im ehemaligen und künftigen Vorstellungssaal.
1: Die Kuppel wird einmal komplett general überholt, so kann man es am besten beschreiben. Es ist im Grunde alles rausgeschafft worden, was hier vorher drin war. Projektoren, die ganze Technik, die Sitzbänke, das ist alles raus. Jetzt ist hier Baustelle, es stehen Gerüste drin, hier lehnen auch Bretter an der Wand und so weiter. Tim Florian Horn ist bei mir von der Stiftung Planetarium. Sie haben aber gesagt, die Kuppel kann erhalten bleiben.
2: Die Außenkuppel bleibt natürlich erhalten. Das sind Fertigbetonteile, die hier 1965 installiert wurden. Alles andere machen wir neu. Neue Projektionskuppel, neue 240 Sitze, bisschen andere Aufteilung des Raums, eine 360-Grad-Videoprojektion, richtig gute Soundanlage und natürlich ein Sternprojektor, der eigens für uns entwickelt wird.
1: Ja, generell wird die ganze Raumaufteilung ein bisschen effizienter werden. Es wird auch ein Forschungszentrum noch hier geben. Sie haben gesagt, es wird auch heller im Planetarium, beziehungsweise nicht im Raum, aber generell im Planetarium.
2: Die ganze Innenarchitektur, der ganze Blick darauf, wie Planetarium funktioniert, hat sich in den letzten 50 Jahren ein bisschen geändert, sodass wir auch viel schneller vom Saal dann Richtung Sternwarte oder auch Richtung Seminarräume kommen wollen und auch verbinden wollen, wie man auch in unserer Bibliothek selber forscht und es im Planetarium zeigen kann.
1: Frage ist, wann kann man es hier zum ersten Mal angucken? Ist noch nicht ganz klar. Herr Horn meinte gerade, in kosmisch naher Zukunft wird das neue Planetarium fertig sein.
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13: Ich bin Alexandra Eckel. Guten Morgen. Der Deutsche Wetterdienst hat für heute eine Hitzewarnung rausgegeben für fast ganz Deutschland. Hier bei uns in der Region werden bis zu 38 Grad erwartet. Der Deutsche Städtetag fordert, dass sich der Bund finanziell stärker am Hitzeschutz beteiligt. In Berlin gilt bereits ein Hitzeaktionsplan, um die Menschen besser vor Hitze zu schützen. Dazu gehören unter anderem eine Online-Karte mit kühlen Plätzen wie Kirchen oder Museen und Trinkwasserbrunnen und der Cooling Point am Mauerpark in Mitte. In Brandenburg wird bis zum nächsten Jahr ein Hitzeaktionsplan ausgearbeitet. In Potsdam gibt es schon einen offiziellen Hitzeschutz mit mehr Trinkwasserstellen und einer Online-Karte mit kühlen Plätzen. In Frankreich sind wieder neue Waldbrände ausgebrochen. Im Süden des Landes wurden rund 700 Menschen in Sicherheit gebracht. Auch südlich von Paris und in der Nähe von Dijon brennt es. In Spanien mussten rund 1000 Menschen vor einem Großbrand an der Grenze zu Portugal in Sicherheit gebracht werden. Und auch in der Türkei und Griechenland kämpfen die Feuerwehren gegen Waldbrände. In Griechenland sind 3 Feuerwehrleute ums Leben gekommen. Zum ersten Mal seit einer knappen Woche haben die USA nach eigenen Angaben wieder den Iran angegriffen. Es sei die Antwort auf iranische Angriffsversuche auf US-Stützpunkte in der Region, heißt es beim US-Militär. Die jordanische Armee hat nach eigenen Angaben mehrere Raketen abgefangen, die aus dem Iran abgefeuert wurden. Ziel seien ein Luftwaffenstützpunkt und das Zentralkommando der USA in Jordanien gewesen, heißt es. Die natürlichen Ressourcen, die für dieses Jahr weltweit zur Verfügung stehen, sind heute aufgebraucht. Die Organisation Global Footprint Network hat berechnet, dass die Menschheit ab sofort mehr Ressourcen verbraucht, als die Erde erneuern kann. Heute ist Erdüberlastungstag. Besonders hoch ist der ökologische Fußabdruck von Industriestaaten. Deutschland hatte seinen Anteil an den natürlichen Ressourcen schon im Mai verbraucht.
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14: mit Ralf Gulke. Heute wird entschieden, ob die AfD bei der Berlin-Wahl im September in Spandau antreten darf. Der Bezirkswahlausschuss hatte die Partei eigentlich schon zugelassen, aber heute werden noch zwei Beschwerden gegen die Zulassung im Bezirk vom Landeswahlausschuss geprüft. Danach soll dann klar sein, ob die AfD in Spandau auf dem Stimmzettel steht.
11: Kurz nach sieben ist es. Guten Morgen, der Berliner Rundfunk 91.4. Es gibt heute früh technische Probleme im Tiergartentunnel. Wie es da aktuell aussieht, weiß Max Kachur im Verkehrsstudio.
15: Ja, der Tiergartentunnel ist in Richtung Kreuzberg in Höhe Invalidenstraße momentan gesperrt. Dann Vorsicht auf der A13 Richtung Berlin. Zwischen Baruth und Teupitz hat es einen Unfall gegeben. Hier ist ein Reifen auf der linken Spur. Und zwischen Teupitz und Großköris liegen Gegenstände auf der linken Spur. Die Nossenbisser stehen in Treptow auf der Wildenbruchstraße, in Spandau auf der Zeppelinstraße und in Luckenwalde, Trebbiner Tor. Danke für Ihre Staus und Blitzer unter Berlin 201 91 390. Gute Fahrt.
11: Das wird hart für alle, die draußen arbeiten, auf der Baustelle oder als Gärtner, Gärtnerinnen. Es wird sehr heiß an diesem Donnerstag. Von jetzt 18, 19 Grad steigen die Temperaturen auf maximal 38 Grad an. Die Sonne scheint bis zum Nachmittag nahezu ungestört. Dann kommen Wolken ins Spiel, die vor allem von der Prignitz bis zum Havelland Schauer, Gewitter und Sturmböen, wenn nicht sogar orkanartige Böen, mit sich bringen können. Morgen am Freitag wechselnd bewölkt mit teils kräftigen Hitzegewittern. 31 Grad erwarten wir höchstens.
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11: Und bei uns hören Sie gleich einen Mann, der vor kurzem in Berlin war, sich jetzt eine kleine Auszeit gönnt, bevor es dann am 21. August weitergeht mit der großen Welttournee. Bruno Mars hat noch ordentlich was vor. Allein in diesem Jahr stehen 34 Konzerte an, bevor er im Januar dann 12-mal in Japan spielen wird. Wir hören ihn gleich mit The Lazy Song nach Belinda Carlisle und Heaven is a Place on Earth.
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0: Berlin bekommt ein neues KTI, ein neues kriminaltechnisches Institut. Das bisherige am Tempelhofer Damm ist in die Jahre gekommen, nicht mehr zeitgemäß. Die Laborkapazitäten reichen nicht mehr aus und deshalb soll am Großberliner Damm in Johannisthal neu gebaut werden. Das hat der Senat vor wenigen Tagen beschlossen. Bis am neuen Standort Fingerabdrücke, DNA-Spuren und andere Beweismittel untersucht werden, wird aber noch einige Zeit vergehen und wir nutzen die hier beim Berliner Rundfunk 91.4, um über einen Berliner zu sprechen, der die Ermittlungsarbeit der Polizei vor genau 100 Jahren revolutioniert hat. Ernst Gennert hat die moderne Mordkommission erfunden, Ferenc Reinke aus der Redaktion.
1: Ja, bis 1926, da wurden Mordfälle oft improvisiert bearbeitet. Man hat kurzfristig Beamte zusammengestellt, die hatten häufig keine besondere Erfahrung mit solchen Delikten und das hat dann natürlich zu Verzögerungen und zu Fehlern geführt. Vor genau 100 Jahren dann hat Ernst Gennert die zentrale Mordinspektion in Berlin gegründet. Die erste dauerhaft eingerichtete Mordkommission dieser Art. Statt jedes Mal von vorne anzufangen, gab es nun ein eingespieltes Team mit klaren Zuständigkeiten und dieses Modell, das wurde später weltweit übernommen.
0: Das war aber nicht das Einzige, was dieser außergewöhnliche Berliner Polizist gemacht hat.
1: Ja, er hat die ganze Art und Weise verändert, wie man bei der Polizei über Verbrechen nachdenkt. Und er hat Standards eingeführt, die damals revolutionär waren und die heute noch gelten. Dazu gehört, Tatorte möglichst unverändert zu lassen, alles zu fotografieren und zu dokumentieren, Beweismittel zu beschriften und dann auch lückenlos zu verwahren und Ärzte, Fotografen und Kriminaltechniker möglichst früh einzubeziehen. Gennert, der wollte nicht nur herausfinden, wer eine Tat begangen hat, sondern auch warum. Also hat er die Täteranalyse erfunden, lange bevor es das Wort Profiling überhaupt gab. Er gilt als Erfinder des Begriffs Serienmörder, weil er erkannt hat, dass manche Täter nach einem wiederkehrenden Muster vorgehen. Zusätzlich hat er eine riesige Zentralkartei für Todesermittlungen anlegen lassen. Darin waren die Fälle nach Merkmalen wie Tatwaffe, Tatort, Opfer und so weiter geordnet, damit die Ermittler eben Zusammenhänge zwischen verschiedenen Fällen erkennen können. Das war der Vorläufer der heutigen kriminalpolizeilichen Datenbank.
0: Geil, ich finde das ja immer total beeindruckend, wie manche Menschen wirklich völlig neu und anders denken und damit dann auch wirklich was bewirken.
1: Gennert war da wirklich ganz weit vorne. Er hat zum Beispiel auch ein spezielles Einsatzfahrzeug ausrüsten lassen. Das wurde das Mordauto genannt. Das war mit allem ausgestattet, was Ermittler am Tatort für die Spurensicherung brauchten. Kameras, Vermessungswerkzeuge, all sowas. Mhm. Und er hat auch die Art und Weise, wie mit Kollegen, mit Zeugen und auch Verdächtigen umgegangen wurde, verändert. Weil Gennert der Meinung war, gute Ermittlungen entstehen durch Gründlichkeit und Menschenkenntnis und nicht durch Einschüchterung. Mhm. Und der Erfolg, der hat ihm recht gegeben. Die Aufklärungsquote seiner Mordinspektion soll bei über 90% gelegen haben.
0: So, und wer jetzt denkt, irgendwie kommt mir das bekannt vor, ich habe schon mal was von diesem Mann gehört, dann haben Sie wahrscheinlich Babylon Berlin geguckt, da spielt Ernst Gennert eine wichtige Rolle. Ein spannender Ausflug in die Berliner Polizeigeschichte hier bei Ihrem Berliner Rundfunk 91.4. 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
1: Ich bin Alexandra Eckel. Guten Morgen. Der Deutsche Wetterdienst erwartet hier bei uns in der Region heute bis zu 38 Grad. Es gilt eine Hitzewarnung. Im Berliner Hitzeaktionsplan sind Cooling Points und andere kühle Orte ausgewiesen, zum Beispiel in Bibliotheken oder Kirchen, wo Menschen zwischendurch Abkühlung finden können. In Frankreich sind wieder neue Waldbrände ausgebrochen. Im Süden des Landes wurden rund 700 Menschen in Sicherheit gebracht. Auch südlich von Paris und in der Nähe von Dijon brennt es. In Spanien mussten rund 1000 Menschen vor einem Großbrand an der Grenze zu Portugal in Sicherheit gebracht werden. Und auch in der Türkei und Griechenland kämpfen die Feuerwehren gegen die Brände. In Griechenland kamen 3 Feuerwehrleute ums Leben. Der neue Unionsfraktionsvorsitzende Frei will das Vertrauen in die Regierungskoalition zurückgewinnen. Er sagte, nach seiner Wahl in den Bereichen Pflege, Rente, Arbeitsmarkt und Steuern habe man viel Arbeit vor sich. Auch Bundeskanzler Merz hat Veränderungen angekündigt. Er sagte nach der Sondersitzung, er wolle die Kommunikation dahingehend verändern, dass künftig mehr erklärt und mehr vermittelt wird.
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2: Mit Ralf Gulke. Berlin hat im Vergleich eher wenige Handwerksbetriebe. Das zeigt eine Auswertung der amtlichen Handwerkszählung mit der App Accountable. Auf 10.000 Menschen kommen hier knapp 47 Betriebe. Der Schnitt in Großstädten liegt bei 50 Betrieben. Auch die Firmen selbst sind hier etwas kleiner als in anderen Städten. Im Schnitt arbeiten dort jeweils rund 11 Menschen.
3: Es ist kurz nach 7:30. Guten Morgen, der Berliner Rundfunk 91.4. Es gibt nur wenige rote Punkte auf den Monitoren im Verkehrsstudio, vor denen Max Kachur auch heute früh wieder sitzt.
4: Schönen guten Morgen. Dafür haben wir ein paar andere Meldungen. Zum Beispiel ist der Tiergartentunnel in Moabit in Richtung Kreuzberg gesperrt, in Höhe Invalidenstraße. Grund sind hier technische Probleme. Die A2 Richtung Magdeburg, da liegen Reifenteile auf der Autobahn zwischen Netzen und Brandenburg. Die A13 Richtung Berlin zwischen Baruth und Teupitz hat es einen Unfall gegeben. Und zwischen Teupitz und Großköris liegen Gegenstände auf der linken Spur. Und Achtung auf der B87 Frankfurt-Oder Richtung Luckau. Zwischen Müllrose-West und Rago ist ein Rind auf der Fahrbahn. Blitzer stehen in Spandau auf der Zeppelinstraße, in Treptow Wildenbruchstraße und in Wilmersdorf auf der Wilmersdorfer Straße. Danke für Ihre Staus und Blitzer unter Berlin 201 91 390. Gute Fahrt.
3: Das wird ein überwiegend freundlicher Tag, aber auch super, super heiß. Von jetzt 19 Grad steigen die Temperaturen auf maximal 38 Grad an. Erst gibt Sonne satt, am Nachmittag kommen dann auch Wolken dazu, plus ein starkböiger Wind. Und vor allem im Nordwesten Brandenburgs kann es Schauer und Gewitter mit Sturm- oder orkanartigen Böen geben. Morgen am Freitag kommen lokal teils kräftige Hitzegewitter runter. Ansonsten gibt es eine wechselnde Bewölkung und Höchstwerte um 31 Grad.
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3: Einen wunderschönen guten Morgen am Donnerstag, mitten in den Sommerferien und mitten in der Urlaubszeit. Wir sind an Ihrer Seite natürlich auch, wenn Sie nicht frei haben, sondern weiter fleißig sind. Auch im Planetarium am Insulaner wird gearbeitet, weitergearbeitet. Seit 3 Jahren schon läuft der Umbau und unser Berlin-Reporter Henry Parzefall checkt gleich mal, wie weit die da sind, wie das Planetarium moderner wird, was im künftigen Forschungszentrum geplant ist und ab wann wir Berliner wieder rein können. Hören Sie um 7.50 Uhr. Jetzt geht's erstmal los mit Shakira und mit OMD.
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0: Warum wird man oft im Urlaub krank? Schuld an diesem wohl weit verbreiteten Phänomen ist der Druck, unter dem viele im Arbeitsalltag stehen. Man muss im Job so fit sein und so kontinuierlich Höchstleistungen erbringen, dass man einen dauerhaft erhöhten Adrenalinspiegel hat, der das Immunsystem am Laufen hält. Wenn Sie nun in den Urlaub fahren, sich entspannen und der Adrenalinspiegel sinkt, macht häufig auch das Immunsystem schlapp und Sie werden ratzfatz krank. Deshalb sollte man versuchen, auch in den Alltag mindestens 20-minütige Entspannungsphasen in Form von Pausen, Nickerchen oder Spaziergängen einzubauen, damit der Stress immer wieder unterbrochen wird und der Adrenalinspiegel nicht dauerhaft auf Höchststand ist.
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0: Guten Morgen, Simone Panteleit und Team hier für Sie bei Ihrem Berliner Rundfunk 91.4 am Donnerstag, an dem es super heiß wird in Berlin und Brandenburg. Bis zu 38 Grad sind drin. Es wird voll werden in den Frei- und Sommerbädern, im Sommerbad am Insulaner zum Beispiel, immer gut besucht, vor allem jetzt in den Ferien ein beliebtes Ziel. Und ein paar Meter weiter entsteht gerade ein Ferien-Hotspot der Zukunft. Das Planetarium am Insulaner, seit 3 Jahren wegen Renovierungsarbeiten geschlossen. Bald soll's fertig sein. Unser Berlin-Reporter Henry Parzefall steht mitten auf der Baustelle mit Tim Florian Horn vom Planetarium.
1: Wir stehen direkt an der Baugrube für den neuen Erweiterungsbau. Hier wurde diese Woche noch die Betonbodenplatte gegossen. Die ist komplett neu. Das Planetarium soll Forschungszentrum werden, an dem auch alle teilhaben können. Es wird unter anderem auch, habe ich gerade gehört, von Herrn Horn einen Kellerraum geben, in dem es einen Raumschiff-Simulator gibt. Habe ich das richtig gesagt?
2: Es wird unser Kosmos-Labor mit derselben Software wie im Planetarium. Aber man kann die eigenen Beobachtungen oben von der Wilhelm-Förster-Sternwarte direkt mitnehmen und direkt zu den Objekten selbst hinfliegen.
1: Ansonsten haben Sie ja auch gesagt, wird hier auch, was die Raumaufteilung angeht, einiges neu gemacht. Es gibt auch jetzt einen direkten Weg hoch zur Sternwarte, das ist neu.
2: Ja, genau diese Verbindung ist uns wichtig, dass wir nicht nur das Planetarium nutzen, vielleicht auch ein bisschen die Außenflächen mit Schulklassen, sondern die Sternwarte, die wirklich auch immer noch die neueste Technik bietet, ist direkt auf dem Insulaner. Das muss man doch ein bisschen besser zusammenbringen.
1: Herr Horn hat gerade gesagt, in kosmisch naher Zukunft wird das Ganze hier fertig sein. Dann wird das Planetarium in vollem Glanz erstrahlen, mit unter anderem einer generalüberholten Kuppel. Da wird alles neu gemacht. Es gibt eine neue Projektionsfläche, neue Projektoren, neue Sitzbänke und allgemein soll der Fokus hier auf jeden Fall auf dem Forschungszentrum liegen. Es wird ein Ort sein, an dem die Menschen den Weltraum selbst erleben können.
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12: Ich bin Alexandra Eckel. Guten Morgen. Heute wird es richtig heiß in Berlin und Brandenburg. Der Deutsche Wetterdienst erwartet bis zu 38 Grad und hat eine Hitzewarnung rausgegeben. In Berlin gilt der Hitzeaktionsplan. Das heißt, es gibt extra Cooling Points und andere kühle Orte, zum Beispiel in Bibliotheken oder Kirchen, wo es zwischendurch Abkühlung gibt. Außerdem raten die Behörden viel trinken, die Mittagssonne meiden und besonders auf ältere Menschen, kleine Kinder und Nachbarn achten, die vielleicht Hilfe brauchen. Alle Cooling Points sind online auf berlin.de zu finden. Nach Frankreich und Spanien sind auch Griechenland und die Türkei von schweren Waldbränden betroffen. Auf der griechischen Insel Kreta sind 2 Feuerwehrleute im Einsatz ums Leben gekommen. Auch auf der Halbinsel Peloponnes wurde ein Feuerwehrmann leblos aufgefunden. Das Feuer auf Kreta ist außer Kontrolle. Die Feuerwehr ist unter anderem mit 8 Löschflugzeugen im Einsatz. In der Türkei breiten sich ebenfalls Waldbrände aus. Staatschef Erdogan sprach von 90 neuen Brandherden. Größtes Problem bei den Löscharbeiten ist der starke Wind, der die Feuer immer wieder anfacht. Auch in Spanien und Frankreich bleibt die Lage angespannt. Durch die große Hitze wird befürchtet, dass die Feuer wieder außer Kontrolle geraten könnten. Der neue Unionsfraktionsvorsitzende Frei will das Vertrauen in die Regierungskoalition zurückgewinnen. Er sagte, nach seiner Wahl in den Bereichen Pflege, Rente, Arbeitsmarkt und Steuern habe man viel Arbeit vor sich. Auch Bundeskanzler Merz hat Veränderungen angekündigt. Er sagte nach der Sondersitzung der Unionsfraktion, er wolle die Kommunikation dahingehend verändern, dass künftig mehr erklärt und mehr vermittelt wird. Gestern hatte Merz mit der Neubesetzung der Fraktionsspitze auch mehrere Ministerposten neu besetzt. Noch bis morgen ist Zeit, die Steuererklärung fertig zu machen und abzugeben. Das Finanzamt bietet das kostenlose Programm Mein Elster dafür an. Außerdem gibt es weitere Programme und viele Steuer-Apps. Menschen, die Hilfe möchten, können sich auch an einen Lohnsteuerhilfeverein wenden. Laut Statistischem Bundesamt bekommen die Steuerzahlerinnen und Steuerzahler im Durchschnitt 1.240 Euro zurück.
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13: Mit Ralf Gulke.
7: Heute wird entschieden, ob die AfD bei der Berlin-Wahl im September in Spandau antreten darf. Der Bezirkswahlausschuss hatte die Partei eigentlich schon zugelassen, aber heute werden noch zwei Beschwerden gegen die Zulassung im Bezirk vom Landeswahlausschuss geprüft. Danach soll dann klar sein, ob die AfD in Spandau auf dem Stimmzettel steht.
13: Der Berliner Rundfunk 91.4 um kurz nach 8. Schönen guten Morgen. Die Staus halten sich auch heute früh in Grenzen, aber es gab bislang trotzdem schon einige Meldungen von den Straßen. Mehr von Max Kachur im Verkehrsstudio.
14: Zum Beispiel aus Moabit. Da ist der Tiergartentunnel weiterhin in Richtung Kreuzberg wegen technischer Probleme gesperrt in Höhe Invalidenstraße. Vorsicht auf der A13 Richtung Berlin. Unfall hier zwischen Barut und Teupitz. Und dahinter zwischen Teupitz und Großköris liegen Gegenstände auf der linken Spur. Blitzer stehen in Hohenschönhausen auf der Hohenschönhauser Straße, in Treptow Wildenbruchstraße und auf der A13 in Höhe Kalau. Danke für Ihre Stausblitzer unter Berlin 201 91 390. Gute Fahrt für Sie.
13: Seit 5.22 Uhr ist die Sonne bei uns. Um 21.05 Uhr wird sie untergehen und sie wird bis zum Nachmittag auch nahezu ungehindert scheinen können, bevor in der zweiten Tageshälfte dann Wolken aufziehen. Im Norden Brandenburgs bis nach Berlin ran kann es Schauer und Gewitter geben und in dem Zuge sind dann auch stürmische, wenn nicht sogar orkanartige Böen möglich. Morgen am Freitag Sonne und Wolken im Mix, lokal kräftige Hitzegewitter bei 31 Grad.
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13: Und wir sprechen gleich über etwas, das Sie früher oder später auch wieder tun werden. Haare waschen. Die meisten von uns nutzen dafür Shampoo. Es gäbe alternativ aber auch Haarseife. Für die wird gerade massiv bei Social Media geworben. Ich bin natürlich drauf reingefallen. Ich probiere es gerade aus. Erzähle Ihnen gleich von meinen Erfahrungen. Und Ron Perdus ordnet ein, welche Vor- und Nachteile es aus Verbrauchersicht gibt. Um 8.10 Uhr nach Alizé und nach Falco.

0: Sind Sie auch so, sagen wir, neugierig auf neues Zeugs, das Ihnen angepriesen wird? Ich oute mich, ich bin total empfänglich dafür und habe mir schon diversen Kram gekauft, der zum Beispiel bei Instagram angepriesen wurde, von Lesebrillen über nachfüllbare Deos bis hin zu Klamotten, um nur mal ein paar Beispiele zu nennen. Und es gibt eine Sache, die seit Monaten sehr präsent ist bei Social Media, die immer wieder angezeigt wird, die Sie bestimmt auch schon gesehen und wo Sie sich gefragt haben, taugt das was? Sollte man sich das kaufen und mal ausprobieren? Die Rede ist von Haarseifen. Also man hat ein Stück Seife speziell für die Haare und nutzt das wie Shampoo. Angeblich viel gesünder für die Haare und die Kopfhaut. Und damit kommt dann, so wird es zumindest versprochen, die wahre Haarstruktur raus. Also wenn Sie in Wahrheit Locken haben, dann werden die durch diese Art des Haarewaschens quasi befreit. Ich probiere es tatsächlich gerade aus. Ich sage, ich bin ein Insta-Opfer, kann gleich meine bisherigen Erkenntnisse dazu sagen, was es aus Verbraucherexperten-Sicht dazu zu sagen gibt, hier beim Berliner Rundfunk 91.4. Das hören wir jetzt von Ron Perdus.
1: Also es gibt auf jeden Fall ein paar Vorteile. Die Haarseifen kommen ja meist ohne Plastikverpackung aus, sind ergiebiger, enthalten weniger synthetische Zusatzstoffe und es ist gerade für Menschen, die jetzt Wert auf Nachhaltigkeit legen oder auch eine empfindliche Kopfhaut haben, eine sehr gute Alternative. Es gibt auch sehr viele Tests, unterscheiden die Haarseifen eigentlich sehr gut ab, vor allem was die Inhaltsstoffe angeht. Aber, und das ist total wichtig, die Anwendung, die ist halt komplett anders als bei so einem typischen Haarshampoo. Die meisten, die das benutzen, die berichten, dass man erstmal eine Umstellungsphase braucht, in der sich die Haare zum Anfang super stumpf oder auch vielleicht fettig anfühlen. Mhm. Und das kommt auch ein bisschen darauf an, wie hart das Wasser ist zu Hause. Da kann es auch passieren, dass sich in den Haaren so leicht Rückstände bilden.
0: Ich kann das bestätigen. Also ich bin gerade in dieser Umstellungsphase. Ich habe zwar wirklich deutlich mehr Locken als vorher, aber meine Haare sind, gerade wie du es gesagt hast, stumpfer und auch irgendwie schneller fettig. Also was sagst du? Ist diese Haarseife womöglich nicht für jeden geeignet oder gilt durchhalten, bis es besser wird?
1: Also gerade bei kalkhaltigem Wasser oder bei bestimmten Haartypen funktioniert das einfach nicht immer optimal mit der Haarseife. Oft braucht man nach dem Haarewaschen mit der Seife noch so eine Spülung, die man sich selbst anrührt, zum Beispiel aus Wasser mit ein bisschen Essig oder Zitrone, damit die Haare dann wieder glänzen. Also es ist schon ein bisschen mehr Aufwand. Früher gab es ja nichts anderes, da hat jeder mit Haarseife gewaschen, aber in Kombination mit Bier und Ei. Das soll ja angeblich ganz toll für die Haare sein.
0: Also ich bin ehrlich gesagt noch nicht überzeugt. Gerade diese Spülung, die du gerade angesprochen hast mit der sauren Rinse oder sauren Rinse, ich weiß noch nicht mehr, wie man es ausspricht, wo man Wasser und Essig zusammenrührt und das dann in die Haare gibt, das funktioniert bei mir nur so semi-gut. Vor allem heißt es, dass der Essiggeruch ganz schnell verfliegt aus den Haaren. Man soll das auch nicht nochmal mit klarem Wasser nachspülen, aber ich erlebe das anders. Bleib mir fern, du darfst jetzt nicht an meine Haaren riechen. Aber gut, ich bin wie gesagt auch noch in der Testphase und ich werde nochmal berichten, ob es was dauerhaft es wird mit mir und der Haarseife und ob ich es wirklich empfehlen kann. 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

0: Der Hochsommer ist zurück in Berlin und Brandenburg mit heißen 38 Grad heute. Beneidenswert, wer in einem klimatisierten Büro arbeitet oder noch besser seinen Urlaub genießen kann. Das geht zwar auch gut von zu Hause aus, aber viele fahren dann doch lieber weg.
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0: So viele von Ihnen haben sich schon bei uns gemeldet, ob aus Kenia, aus Rio de Janeiro oder Shanghai. Wir haben Urlaubsgrüße aus allen möglichen Ecken der Welt bekommen. Heute bleiben wir im Süden Europas.
2: Guten Morgen, Berliner Rundfunk 91.4. Hier ist die Michaela und ich sende euch ganz liebe Grüße aus dem Vorort von Neapel. Wir sind dieses Jahr in Neapel und besuchen unsere besten Freunde, die hier letztes Jahr ausgewandert sind. Wir grillen abends zusammen, ja, und frühstücken auch zusammen. Und wer darf da natürlich nicht fehlen? Das seid natürlich ihr. Ein bisschen up-to-date und ein bisschen Infos aus der Heimat tun uns ganz gut hier. Die tolle Musik darf natürlich auch nicht fehlen. Und von daher freuen wir uns immer, was von euch zu hören. Liebe Grüße.
0: Dankeschön, ganz liebe Grüße zurück und weiterhin viel Spaß in Neapel. 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
11: Ich bin Alexandra Eckel. Guten Morgen. Nach Frankreich und Spanien sind auch Griechenland und die Türkei von schweren Waldbränden betroffen. Auf der griechischen Insel Kreta kamen 2 Feuerwehrleute im Einsatz ums Leben. Auch auf der Halbinsel Peloponnes starb ein Feuerwehrmann. Das Feuer auf Kreta ist außer Kontrolle. Auch in der Türkei gibt es 90 neue Brandherde.

0: Der Deutsche Wetterdienst hat für heute eine Hitzewarnung rausgegeben für fast ganz Deutschland. Es werden hier bei uns in der Region bis zu 38 Grad erwartet. Der Deutsche Städtetag fordert, dass sich der Bund finanziell stärker am Hitzeschutz der Kommunen beteiligt. Noch bis morgen ist Zeit, die Steuererklärung fertig zu machen und abzugeben. Das Finanzamt bietet das kostenlose Programm Mein Elster an. Außerdem können Steuer-Apps genutzt werden. Menschen, die Hilfe brauchen, können sich an einen Lohnsteuerhilfeverein wenden. Laut Statistischem Bundesamt bekommen die Steuerzahlerinnen und Steuerzahler im Durchschnitt 1.240 Euro zurück.
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2: Mit Ralf Gulke. Berlin hat im Vergleich eher wenige Handwerksbetriebe. Das zeigt eine Auswertung der amtlichen Handwerkszählung mit der App Accountable. Auf 10.000 Menschen kommen hier knapp 47 Betriebe. Der Schnitt in Großstädten liegt bei 50 Betrieben. Auch die Firmen selbst sind hier etwas kleiner als in anderen Städten. Im Schnitt arbeiten dort jeweils rund 11 Menschen.
3: Kurz nach 8:30 ist es. Guten Morgen am Donnerstag, der Berliner Rundfunk 91.4. Von uns gibt's jetzt nochmal ein Update, was aktuell auf den Straßen los ist. Es geht rüber zu Max Kachur. Er hält die Stellung im Verkehrsstudio.
4: Einen schönen guten Morgen. Es hat einen Unfall gegeben in Siemensstadt auf der Nonnendammallee. In Höhe Rohrdamm ist in beiden Richtungen das Abbiegen nach rechts nicht mehr möglich. In Moabit ist der Tiergartentunnel Richtung Kreuzberg in Höhe Invalidenstraße gesperrt wegen technischer Probleme. Nach Brandenburg A10 nördlicher Berliner Ring Richtung Dreieckhaffland zwischen Mühlenbeck und Birkenwerder liegen Gegenstände auf der mittleren Spur. Die A13 Richtung Berlin zwischen Baruth und Teupitz hat es einen Unfall gegeben und zwischen Teupitz und Großköris liegen Gegenstände auf der linken Spur. Die A20 Richtung Berlin zwischen Prenzlau Süd und Kreuz Uckermark ist ein Fahrzeug liegen geblieben und noch die B96 Fürstenberg Richtung Reinickendorf zwischen Oranienburg Zentrum Süd und dem Kreuz Oranienburg liegen Gegenstände. Blitzer stehen in Friedrichsfelde auf der Rienstraße, in Tiergarten auf der Straße des 17. Juni und in Lenzen auf der Friedrich-Ludwig-Jahn-Straße. Danke für Ihre Staus und Blitzer unter Berlin 201-91390. Eine gute Fahrt für Sie.
3: 19 bis 20 Grad aktuell, da passiert noch einiges bei den Temperaturen. Die steigen an diesem Donnerstag auf maximal 38 Grad an. Die Sonne hat bis zum Nachmittag nahezu freie Bahn, dann ziehen Wolken auf und es wird sehr windig sein. Vor allem im Nordwesten Brandenburgs sind dann auch Schauer und Gewitter möglich, in Kombination mit Sturmböen oder auch orkanartigen Böen. Morgen am Freitag ein Wechselspiel aus Sonne und Wolken. Teils kräftige Hitzegewitter sind möglich bei 31 Grad.
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3: Und wir wünschen einen schönen Donnerstagmorgen. Fernwärme kennen Sie natürlich, aber Fernkälte, das kennt kaum einer. Gibt's aber auch hier bei uns in der Stadt. Die Anlage, die Kälte für tausende Büros und auch Wohnungen herstellt, steht am Potsdamer Platz. Und unser Berlin-Reporter Henry Parzefall nimmt sie gleich mit dahin um 8.40 Uhr. Nach Musik von Aha und von den Pet Shop Boys zusammen mit Dusty Springfield.
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0: sich drauf gefasst, es wird ultra heiß heute. Hier ist der Berliner Rundfunk 91.4 mit Simone Panteleit und Team am Donnerstag. 38 Grad erwarten wir in der Region. Da sieht jeder zu, wie er oder sie sich irgendwie abkühlen kann. Zum Beispiel mit Hilfe von Fernkälte, dem Gegenteil von Fernwärme. Auch hier bei uns in Berlin gibt es eine Anlage, die Büros und Wohnungen runterkühlt. Betrieben wird sie von der Berliner Energie und Wärme, kurz BEW. Unser Berlin-Reporter Henry Parzefall ist jetzt dort, wo man regelrecht hören kann, wie die Anlage auf Hochtouren läuft.
1: Ja, rund 10.000 Büros und 1.000 Wohnungen bekommen von hier Kälte nach Hause. Fernkälte im Unterschied zur Fernwärme. Versorgt wird zum Beispiel die Zentrale der Deutschen Bahn, die Philharmonie, das Kulturforum, die Staatsbibliothek und so weiter. Besonders an heißen Tagen wie heute ist es natürlich wichtig. Bei mir ist jetzt Jörg Luger, technischer Leiter der Anlage hier. Wir stehen jetzt zwischen zwei der Kühltürme. Hier wird quasi die Abwärme an die Außenluft abgegeben des Wassers. Das passiert in so großen Regenbecken, haben wir gerade gesehen. Können Sie das einmal für den Laien erklären, wie das funktioniert, die Anlage hier?
2: Ja, schönen guten Morgen. Wir haben hier eine Anlage, wo dieses Kühlwasser von 32 auf 27 Grad runtergekühlt wird. Das ist ein Kühlkreislauf, das ist separat. Und hier wird mittels Verdunstungskühlung diese Temperatur heruntergebracht. Das Wasser wird verrieselt und zusätzlich noch mit Lüftern wird ein Teil der Abwärme in die Atmosphäre abgegeben.
1: Jetzt hatten Sie gesagt, man muss vor allem unterscheiden zwischen Kühlwasser und Kaltwasser. Das sind zwei getrennte Kreisläufe hier.
2: Das ist richtig. Der Kaltwasserkreislauf ist der Kreislauf, der zu den Kunden geht. Und die Kunden werden mit 6-gradigem Wasser beschickt und schicken uns dann 12-gradiges Wasser zurück, was dann wiederum mit unseren Kältemaschinen wieder auf 6 Grad heruntergekühlt wird.
1: Und dann geht es im Grunde wieder von vorne los. Man kann sich das nur schwer vorstellen. 300.000 Kühlschränke, so ist die Leistung ungefähr, wenn man das vergleicht. Und Strom kommt komplett aus erneuerbaren Energien.
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12: Ich bin Alexandra Eckel. Guten Morgen. Der Deutsche Wetterdienst hat für heute eine Hitzewarnung rausgegeben für fast ganz Deutschland. Hier bei uns in der Region werden bis zu 38 Grad erwartet. Der Deutsche Städtetag fordert, dass sich der Bund finanziell stärker am Hitzeschutz beteiligt. In Berlin gilt bereits ein Hitzeaktionsplan, um die Menschen besser vor Hitze zu schützen. Dazu gehören unter anderem eine Online-Karte mit kühlen Plätzen wie Kirchen oder Museen und Trinkwasserbrunnen und der Cooling Point am Mauerpark in Mitte. In Brandenburg wird bis zum nächsten Jahr ein Hitzeaktionsplan ausgearbeitet. In Potsdam gibt es schon einen offiziellen Hitzeschutz mit mehr Trinkwasserstellen und einer Online-Karte mit kühlen Plätzen. In Frankreich sind wieder neue Waldbrände ausgebrochen. Im Süden des Landes wurden rund 700 Menschen in Sicherheit gebracht. Auch südlich von Paris und in der Nähe von Dijon brennt es. In Spanien mussten rund 1000 Menschen vor einem Großbrand an der Grenze zu Portugal in Sicherheit gebracht werden. Und auch in der Türkei und Griechenland kämpfen die Feuerwehren gegen Waldbrände. In Griechenland sind 3 Feuerwehrleute ums Leben gekommen. Die Bundespolizei hat bei Kontrollen auf 15 Berliner Bahnhöfen mehr als 1000 Waffen oder andere gefährliche Gegenstände sichergestellt. Seit Ende März hatte die Bundespolizei gut 17.000 Menschen kontrolliert. Beschlagnahmt wurden Messer, Reizstoffe, Hiebwaffen und andere potenzielle Schlag- und Stichgegenstände sowie Pyrotechnik. Grundsätzlich dürfen im gesamten öffentlichen Nahverkehr keine gefährlichen Gegenstände mitgenommen werden. Zum ersten Mal seit einer knappen Woche haben die USA nach eigenen Angaben wieder den Iran angegriffen. Es sei die Antwort auf iranische Angriffsversuche auf US-Stützpunkte in der Region, heißt es beim US-Militär. Die jordanische Armee hat nach eigenen Angaben mehrere Raketen abgefangen, die aus dem Iran abgefeuert wurden. Ziel seien ein Luftwaffenstützpunkt und das Zentralkommando der USA in Jordanien gewesen, heißt es.
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13: Mit Ralf Gulke. Heute wird entschieden, ob die AfD bei der Berlin-Wahl im September in Spandau antreten darf. Der Bezirkswahlausschuss hatte die Partei eigentlich schon zugelassen, aber heute werden noch zwei Beschwerden gegen die Zulassung im Bezirk vom Landeswahlausschuss geprüft. Danach soll dann klar sein, ob die AfD in Spandau auf dem Stimmzettel steht.
11: Kurz nach neun, guten Morgen, der Berliner Rundfunk 91.4. Wie schaut's aus auf den Straßen in Berlin und Brandenburg? Max Kachur im Verkehrsstudio weiß es.
14: In Moabit ist den ganzen Morgen schon der Tiergartentunnel in Richtung Kreuzberg gesperrt. Grund sind technische Probleme. Das Ganze in Höhe Invalidenstraße. Auf der A10 im nördlichen Berliner Ring Richtung Dreieckhaveland liegen Gegenstände zwischen Mühlenbeck und Birkenwerder auf der mittleren Spur. Die A20 Richtung Berlin zwischen Prenzlau Süd und Kreuz Uckermark ist ein Fahrzeug liegen geblieben. Und noch eine Meldung von der B1, Biesdorf Richtung Küstring-Kietz. Zwischen Jansfelde und Diedersdorf gibt es eine ungesicherte Unfallstelle. Polizei und Rettungswagen sind unterwegs. Blitzer stehen in Lichterfelde auf der Hildburghauser Straße, in Lichtenberg auf der Landsbergallee und Dabergotz auf der Hauptstraße. Danke für Ihre Staus und Blitzer unter Berlin 201 91 390. Gute Fahrt für Sie.
11: Es wird der heißeste Tag der ganzen Woche. Von jetzt 20 bis 22 Grad steigen die Temperaturen auf maximal 38 Grad an. Die Sonne scheint bis zum Nachmittag nahezu ungestört. Dann kommen Wolken ins Spiel, die vor allem von der Prignitz bis zum Havelland Schauer, Gewitter und Sturmböen, wenn nicht sogar orkanartige Böen mit sich bringen können. Morgen am Freitag wechselnd bewölkt mit teils kräftigen Hitzegewittern bei 31 Grad.
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11: Und wir hören gleich Laura Pergolizzi, kurz LP, die früher Songs für andere geschrieben hat, unter anderem für Rihanna und für Christina Aguilera, bis sie sich irgendwann gedacht hat, ich kann ja selbst voll gut singen, war ja ab sofort einfach. Lost on You war bislang ihr größter Hit und darin geht es, by the way, nicht darum, dass man unfassbar doll verliebt in jemanden ist, sondern dass die Liebe langsam flöten geht. Hören wir nach Depeche Mode und A Question of Time. 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

0: Berlin bekommt ein neues KTI, ein neues kriminaltechnisches Institut. Das bisherige am Tempelhofer Damm ist in die Jahre gekommen, nicht mehr zeitgemäß. Die Laborkapazitäten reichen nicht mehr aus und deshalb soll am Großberliner Damm in Johannisthal neu gebaut werden. Das hat der Senat vor wenigen Tagen beschlossen. Bis am neuen Standort Fingerabdrücke, DNA-Spuren und andere Beweismittel untersucht werden, wird aber noch einige Zeit vergehen und wir nutzen die hier beim Berliner Rundfunk 91.4, um über einen Berliner zu sprechen, der die Ermittlungsarbeit der Polizei vor genau 100 Jahren revolutioniert hat. Ernst Gennert hat die moderne Mordkommission erfunden, Ferenc Reinke aus der Redaktion.
1: Ja, bis 1926, da wurden Mordfälle oft improvisiert bearbeitet. Man hat kurzfristig Beamte zusammengestellt, die hatten häufig keine besondere Erfahrung mit solchen Delikten und das hat dann natürlich zu Verzögerungen und zu Fehlern geführt. Vor genau 100 Jahren dann hat Ernst Gennert die zentrale Mordinspektion in Berlin gegründet. Die erste dauerhaft eingerichtete Mordkommission dieser Art. Statt jedes Mal von vorne anzufangen, gab es nun ein eingespieltes Team mit klaren Zuständigkeiten und dieses Modell, das wurde später weltweit übernommen.
0: Das war aber nicht das Einzige, was dieser außergewöhnliche Berliner Polizist gemacht hat.
1: Ja, er hat die ganze Art und Weise verändert, wie man bei der Polizei über Verbrechen nachdenkt. Und er hat Standards eingeführt, die damals revolutionär waren und die heute noch gelten. Dazu gehört, Tatorte möglichst unverändert zu lassen, alles zu fotografieren und zu dokumentieren, Beweismittel zu beschriften und dann auch lückenlos zu verwahren und Ärzte, Fotografen und Kriminaltechniker möglichst früh einzubeziehen. Gennert, der wollte nicht nur herausfinden, wer eine Tat begangen hat, sondern auch warum. Also hat er die Täteranalyse erfunden, lange bevor es das Wort Profiling überhaupt gab. Er gilt als Erfinder des Begriffs Serienmörder, weil er erkannt hat, dass manche Täter nach einem wiederkehrenden Muster vorgehen. Zusätzlich hat er eine riesige Zentralkartei für Todesermittlungen anlegen lassen. Darin waren die Fälle nach Merkmalen wie Tatwaffe, Tatort, Opfer und so weiter geordnet, damit die Ermittler eben Zusammenhänge zwischen verschiedenen Fällen erkennen können. Das war der Vorläufer der heutigen kriminalpolizeilichen Datenbank.
0: Geil, ich finde es ja immer total beeindruckend, wie manche Menschen wirklich völlig neu und anders denken und damit dann auch wirklich was bewirken.
1: Gennert war da wirklich ganz weit vorne. Er hat zum Beispiel auch ein spezielles Einsatzfahrzeug ausrüsten lassen. Das wurde das Mordauto genannt. Das war mit allem ausgestattet, was Ermittler am Tatort für die Spurensicherung brauchten. Kameras, Vermessungswerkzeuge, all sowas. Und er hat auch die Art und Weise, wie mit Kollegen, mit Zeugen und auch Verdächtigen umgegangen wurde, verändert. Weil Gennert der Meinung war, gute Ermittlungen entstehen durch Gründlichkeit und Menschenkenntnis und nicht durch Einschüchterung. Und der Erfolg, der hat ihm recht gegeben. Die Aufklärungsquote seiner Mordinspektion soll bei über 90% gelegen haben.
0: So, und wer jetzt denkt, irgendwie kommt mir das bekannt vor, ich habe schon mal was von diesem Mann gehört, dann haben Sie wahrscheinlich Babylon Berlin geguckt, da spielt Ernst Gennert eine wichtige Rolle. Ein spannender Ausflug in die Berliner Polizeigeschichte hier bei Ihrem Berliner Rundfunk 91.4. 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
2: Ich bin Alexandra Eckel. Guten Morgen. Der Deutsche Wetterdienst erwartet hier bei uns in der Region heute bis zu 38 Grad. Es gilt eine Hitzewarnung. Im Berliner Hitzeaktionsplan sind Cooling Points und andere kühle Orte ausgewiesen, zum Beispiel in Bibliotheken oder Kirchen, wo Menschen zwischendurch Abkühlung finden können. In Frankreich sind wieder neue Waldbrände ausgebrochen. Im Süden des Landes wurden rund 700 Menschen in Sicherheit gebracht. Auch südlich von Paris und in der Nähe von Dijon brennt es. In Spanien mussten rund 1000 Menschen vor einem Großbrand an der Grenze zu Portugal in Sicherheit gebracht werden. Und auch in der Türkei und Griechenland kämpfen die Feuerwehren gegen die Brände. In Griechenland kamen 3 Feuerwehrleute ums Leben. Der neue Unionsfraktionsvorsitzende Frei will das Vertrauen in die Regierungskoalition zurückgewinnen. Er sagte, nach seiner Wahl in den Bereichen Pflege, Rente, Arbeitsmarkt und Steuern habe man viel Arbeit vor sich. Auch Bundeskanzler Merz hat Veränderungen angekündigt. Er sagte nach der Sondersitzung, er wolle die Kommunikation dahingehend verändern, dass künftig mehr erklärt und mehr vermittelt wird.
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3: Mit Ralf Gulke. Berlin hat im Vergleich eher wenige Handwerksbetriebe. Das zeigt eine Auswertung der amtlichen Handwerkszählung mit der App Accountable. Auf 10.000 Menschen kommen hier knapp 47 Betriebe. Der Schnitt in Großstädten liegt bei 50 Betrieben. Auch die Firmen selbst sind hier etwas kleiner als in anderen Städten. Im Schnitt arbeiten dort jeweils rund 11 Menschen.
0: Wir haben es kurz nach 9:30 am Donnerstag. 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Heute früh war doch einiges los auf den Straßen, aber kein Vergleich zu Nicht-Ferienzeiten. Hier ist nochmal ein Update von Max Kachur im Verkehrsstudio.
4: Es gibt jetzt eine Demo von Kladow über Charlottenburg bis nach Tiergarten. Bis 15.30 Uhr läuft die und aktuell gibt es dadurch Staus auf der Heerstraße, auf der Gatower Straße und Wilhelmstraße. Dauert in dem Bereich bis zu 20 Minuten länger. In Moabit ist der Tiergartentunnel Richtung Kreuzberg in Höhe Invalidenstraße gesperrt. Grund sind technische Probleme. A10, nördlicher Berliner Ring Richtung Dreikaufland. Zwischen Mühlenbeck und Birkenwerder liegen Gegenstände auf der mittleren Spur. Und es hat einen Unfall gegeben auf der B1 Biesdorf Richtung Küstrin-Kiez. Zwischen Jahnsfelde und Diedersdorf ist momentan gesperrt. Die Nossenblitzer stehen in Westend auf dem Fürstenbrunner Weg, in Reinickendorf auf der Residenzstraße und in Frankfurt oder auf der Berliner Straße. Danke für Ihre Staus und Blitzer unter Berlin 201 91 390. Gutes Ankommen.
0: Zum Glück ist das nur mal so ein kurzer, einmaliger Hitzeausreißer und geht nicht über Tage oder sogar mehrere Wochen so. 38 Grad erwarten wir an diesem Donnerstag. Morgen geht's dann rauf auf 31 Grad. Am Wochenende kommen wir auf 25 bis 27 Grad. Die Sonne scheint heute bis zum Nachmittag nahezu ungestört. Dann kommen immer mehr Wolken ins Spiel, die vor allem von der Prignitz bis zum Havelland Schauer, Gewitter und Sturmböen, wenn nicht sogar orkanartige Böen mit sich bringen können. Morgen am Freitag dann wechselnd bewölkt mit teils kräftigen Hitzegewittern.
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1: Zusammen geht's in und durch diesen Donnerstag. Einen wunderschönen guten Morgen. Wir freuen uns sehr, dass Sie bei uns sind. Es wird ordentlich gerödelt im Planetarium am Insulana. Seit 3 Jahren ist da ja geschlossen, weil umfassend modernisiert werden muss. Und jetzt ist langsam ein Ende in Sicht. Unser Berlin-Reporter Henry Parzival hat schon mal einen Blick auf die Baustelle geworfen. Wie weit man mit den Arbeiten ist und wann Besucherinnen und Besucher wieder rein dürfen, das hören Sie um 9.40 Uhr nach Fine Frenzy und nach Alphaville. 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

0: Halb Berlin und Brandenburg sind gefühlt im Urlaub. Die andere Hälfte hält hier die Stellung und arbeitet im Büro, in der Werkstatt und auf der Baustelle, wie zum Beispiel der Baustelle im Planetarium am Insulaner. Dahin nehmen wir Sie jetzt mit hier beim Berliner Rundfunk 91.4, denn seit 3 Jahren wird da geackert. Das Planetarium soll hochmodern werden und ein Forschungszentrum soll es auch noch geben. Unser Berlin-Reporter Henry Parzefall war vorhin dort und hat sich angeguckt, wie weit die Bauarbeiten inzwischen fortgeschritten sind.
1: Die Kuppel wird einmal komplett general überholt, so kann man es am besten beschreiben. Es ist im Grunde alles rausgeschafft worden, was hier vorher drin war. Projektoren, die ganze Technik, die Sitzbänke, das ist alles raus. Jetzt ist hier Baustelle, es stehen Gerüste drin, hier lehnen auch Bretter an der Wand und so weiter. Tim Florian Horn ist bei mir von der Stiftung Planetarium. Sie haben aber gesagt, die Kuppel kann erhalten bleiben.
2: Die Außenkuppel bleibt natürlich erhalten. Das sind Fertigbetonteile, die hier 1965 installiert wurden. Alles andere machen wir neu. Neue Projektionskuppel, neue 240 Sitze, bisschen andere Aufteilung des Raums, eine 360-Grad-Videoprojektion, richtig gute Soundanlage und natürlich ein Sternprojektor, der eigens für uns entwickelt wird.
1: Ja, generell wird die ganze Raumaufteilung ein bisschen effizienter werden. Es wird auch ein Forschungszentrum noch hier geben. Sie haben gesagt, es wird auch heller im Planetarium, beziehungsweise nicht im Raum, aber generell im Planetarium.
2: Die ganze Innenarchitektur, der ganze Blick darauf, wie Planetarium funktioniert, hat sich in den letzten 50 Jahren ein bisschen geändert, sodass wir auch viel schneller vom Saal dann Richtung Sternwarte oder auch Richtung Seminarräume kommen wollen und auch verbinden wollen, wie man auch in unserer Bibliothek selber forscht und es im Planetarium zeigen kann.
1: Frage ist, wann kann man es hier zum ersten Mal angucken? Ist noch nicht ganz klar. Herr Horn meinte gerade, in kosmisch naher Zukunft wird das neue Planetarium fertig sein.
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8: Ich bin Alexandra Eckel. Guten Tag. Teile der griechischen Insel Kreta mussten wegen der Waldbrände geräumt werden. Eine Behördensprecherin sagte, 8000 Menschen seien gestern Abend in Sicherheit gebracht worden. Der Waldbrand wird durch starke Winde angefacht und bedroht einen Ferienort. Zwei Feuerwehrleute kamen bereits ums Leben. Es wird auch davon ausgegangen, dass mehrere Häuser und Bauernhöfe zerstört und Nutztiere getötet wurden. Heute wird es richtig heiß in Berlin und Brandenburg. Der Deutsche Wetterdienst erwartet bis zu 38 Grad und hat eine Hitzewarnung rausgegeben. In Berlin gilt der Hitzeaktionsplan. Das heißt, es gibt extra Cooling Points und andere kühle Orte, zum Beispiel in Bibliotheken oder Kirchen, wo es zwischendurch Abkühlung gibt. Außerdem raten die Behörden viel trinken, die Mittagssonne meiden und besonders auf ältere Menschen, kleine Kinder und Nachbarn achten, die vielleicht Hilfe brauchen. Alle Cooling Points sind online auf berlin.de zu finden. Die Bundespolizei hat bei Kontrollen auf 15 Berliner Bahnhöfen mehr als 1000 Waffen oder andere gefährliche Gegenstände sichergestellt. Seit Ende März hatte die Bundespolizei gut 17.000 Menschen kontrolliert. Beschlagnahmt wurden Messer, Reizstoffe, Hiebwaffen und andere potenzielle Schlag- und Stichgegenstände sowie Pyrotechnik. Grundsätzlich dürfen im gesamten öffentlichen Nahverkehr keine gefährlichen Gegenstände mitgenommen werden. Die Techno-Parade Zug der Liebe wird in diesem Jahr nicht stattfinden. Die Demo war eigentlich für den 29. August geplant. Stattdessen wollen die Veranstalter eine Demonstration zum Erhalt des RAW-Geländes unterstützen. Nach dem Anschlag auf den CSD hätte die Planung des Zugs der Liebe strengere Sicherheitsmaßnahmen nach sich gezogen. Mit Personenkontrollen, Absperrungen und erhöhter Polizeipräsenz, heißt es. Im letzten Jahr waren rund 10.000 Menschen mit dem Zug der Liebe durch die Innenstadt gezogen. Zum ersten Mal seit einer knappen Woche haben die USA nach eigenen Angaben wieder den Iran angegriffen. Es sei die Antwort auf iranische Angriffsversuche auf US-Stützpunkte in der Region, heißt es beim US-Militär. Die jordanische Armee hat nach eigenen Angaben mehrere Raketen abgefangen, die aus dem Iran abgefeuert wurden. Ziel seien ein Luftwaffenstützpunkt und das Zentralkommando der USA in Jordanien gewesen, heißt es.
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9: Mit Ralf Gulke. Heute wird entschieden, ob die AfD bei der Berlin-Wahl im September in Spandau antreten darf. Der Bezirkswahlausschuss hatte die Partei eigentlich schon zugelassen, aber heute werden noch zwei Beschwerden gegen die Zulassung im Bezirk vom Landeswahlausschuss geprüft. Danach soll dann klar sein, ob die AfD in Spandau auf dem Stimmzettel steht.
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10: Wir haben aktuell eine zu hohe Verkehrsbelastung auf dem Stadtring der A100 Richtung Wilmersdorf. Deshalb ist zwischen dem Jakob-Kaiser-Platz und dem Dreieck Charlottenburg die rechte Spur gesperrt. In Brandenburg steht ein defekter LKW auf dem Verzögerungsstreifen der A2 Richtung Magdeburg zwischen Netzen und Brandenburg. Und es liegen noch Gegenstände auf der mittleren Spur der A10, dem nördlichen Berliner Ring, Richtung Dreieck Havelland zwischen Mühlenbeck und Birkenwerder. Dann haben wir noch einen Liegenbleiber auf dem nördlichen Berliner Ring, Richtung Dreieck Havelland zwischen dem Kreuz Oranienburg und Oberkrämer hier auf der rechten Spur. Und Achtung auf der B1 Richtung Küstrin-Kiez. Hier gab es einen Unfall zwischen Jansfelde und Diedersdorf. Gekracht hat es auch noch in Kleinmachnow auf der Ernst-Thälmann-Straße in Höhe Zehlendorfer Damm. Blitzer stehen in Reinickendorf auf der Residenzstraße, in Alt-Treptow auf der Wildenbruchstraße und in Schönefeld auf der Wassmannsdorfer Chaussee. Danke für Ihre Staus und Blitzer unter Berlin 201 91 390. Gute Fahrt! Es wird dicke heiß heute, 38 Grad gibt's, dazu eine Menge Sonnenschein. Erst im Laufe des Tages kommen dann ein paar Wolken dazu und aus denen kann es dann vor allem heute Abend ein bisschen regnen und gewittern. Morgen, der Freitag, wird ein Sonne-Wolken-Mix bringen. Es sind auch immer wieder einige Gewitter möglich, dann nur noch bei 31 Grad.
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6: Fast schon Mittagspause. Die erste Hälfte des Arbeitstages ist so gut wie geschafft und den Rest bekommen wir auch ganz entspannt zusammen rum. Dabei hilft auf jeden Fall ganz viel Lieblingsmusik und damit machen wir auch direkt weiter.
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Owner of a Lonely Heart von Yes wollte die Band eigentlich gar nicht aufnehmen. Ihr Produzent musste die Jungs regelrecht anbetteln, bis sie sich erbarmt haben. Auch dann gab es nochmal Stress, weil Band und Produzent unterschiedliche Vorstellungen davon hatten, wie der Song klingen soll. Am Ende hat sich der Produzent durchgesetzt. Seine Version kam aufs Album rauf und wurde zum größten Hit der Band.

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9: Wir haben gerade einen Feuerwehreinsatz in Mitte auf der Charlottenstraße zwischen der B1 Leipziger Straße und der Krausenstraße. Hier ist es auch in beide Richtungen gesperrt. In Brandenburg gibt's einen Liegenbleiber auf der A10, dem nördlichen Berliner Ring, Richtung Dreieck-Havelland in Höhe Birkenwerder. Und wegen Baumfällarbeiten ist die rechte Spur gesperrt auf der A10 Richtung Dreieck-Havelland zwischen Vöben und Potsdam-Nord. Liegenbleiber gibt es auch noch auf der A13 Richtung Dresden zwischen Baruth und Starkow. Und Achtung auf der B1 Richtung Küstrin-Kiez. Hier gab es einen Unfall zwischen Jahnsfelde und Diedersdorf. Blitzer stehen in Bohnsdorf auf der Dahmestraße, in Charlottenburg auf dem Kaiserdamm und in Brandenburg an der Havel auf der Otto-Sido-Straße. Danke für Ihre Staus und Blitzer unter Berlin 201 91 390. Kommen Sie gut an.
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9: Ja, also heute wird's richtig ordentlich warm. 38 Grad erwarten wir. Die Sonne gibt auch echt alles heute. Erst später kommen dann noch ein paar Wolken mit dazu. Und heute Abend kann es vereinzelt auch ein bisschen regnen und gewittern. Morgen am Freitag gibt's dann einen Mix aus Sonne und Wolken. Und es ist auch wieder möglich, dass es hier und da ein bisschen gewittert. 31 Grad kriegen wir dann. Also trotzdem immer noch gut warm.
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Hier ist der Berliner Rundfunk 91.4 mit Simone Panteleit und Team. Und wir haben jetzt eine Frau für Sie, die eine echte Weltbürgerin ist. Susi Quattro wurde in den USA geboren, hat italienische und ungarische Wurzeln, ist vor allem in Europa sehr erfolgreich und lebt abwechselnd in England und in Hamburg. Da hat sie ein Häuschen ganz nah am Waldrand. Und sie ist erstaunlich klein. 1,52 Meter ist sie groß, hat dafür aber eine Riesenstimme. If You Can't Give Me Love von Susi Quattro hören wir jetzt.

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10: Ich bin Ralf Gulke. Guten Tag. Die deutsche Wirtschaft ist im zweiten Quartal um 0,2% gewachsen. Wie das Statistische Bundesamt in Wiesbaden in einer ersten Schätzung mitteilte, legten insbesondere die Exporte zu. Die Konsumangaben entwickelten sich dagegen verhalten. Die Wirtschaftsleistung im ersten Quartal korrigierten die Statistiker von 0,3 auf 0,4% nach oben. Der neue Bundesverkehrsminister Bilger schließt einen neuen Tankrabatt aus. Mit Blick auf die hohen Spritpreise sagte er bei NTV, es seien Maßnahmen möglich. Einen Tankrabatt werde es aber nicht mehr geben.
11: Wir haben ganz bewusst diesen Tankrabatt ja für 2 Monate beschlossen. Und der ist sehr teuer. Deswegen sind wir uns einig in der Bundesregierung, dass wir dieses Instrument nicht noch einmal machen können. Aber ich sehe schon auch jetzt in der neuen Funktion als Verkehrsminister die Belastung beispielsweise von Busunternehmen oder auch von Logistikunternehmen, von Pendlern. Also in unserer Taskforce, die wir in der Koalition eingerichtet haben, haben wir vereinbart, dass wir uns weiter ganz genau die Situation anschauen.
10: Nachdem der Iran-Krieg wieder aufgeflammt war, waren die Spritpreise wieder deutlich gestiegen. Von einer neuen Hitzewelle und kräftigem Wind angefachte Brände greifen in Südeuropa um sich. In Frankreich, Spanien, Griechenland und der Türkei flammten neue Brände auf. Tausende Menschen mussten fliehen. Im am schwersten betroffenen Gebiet in Südwestfrankreich konnte eine Ausweitung der Brände erneut verhindert werden. Fast 250.000 Menschen mussten ihre Häuser oder Campingplätze verlassen. Der Europäische Fußballverband UEFA ruft nach Medienberichten alle Mitgliedsverbände zu einer Krisensitzung am Nachmittag zusammen. Grund sind Pläne des Weltverbands FIFA. Nicht einmal 2 Wochen nach dem WM-Finale in den USA hatte die FIFA mitgeteilt, mit dem potenziellen Verkauf eines Teils ihrer kommerziellen Rechte, etwa an der Weltmeisterschaft, Milliarden einspielen zu wollen. Die UEFA hat bereits deutlich ihre Ablehnung signalisiert.
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12: mit Michel Kradel. In Berlins Wäldern gilt, nicht rauchen und kein Feuer machen. Wälder sind zwar beliebte Orte zum Abkühlen, gleichzeitig ist die Waldbrandgefahr aber erhöht. Schon eine weggeworfene Zigarette kann ein Feuer auslösen. Wer Rauch oder Flammen sieht, soll sofort die 112 wählen. Außerdem sollen Autos nur auf Parkflächen stehen, damit Rettungswege frei bleiben.
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13: 10 Minuten dauert's gerade länger auf der A100, dem Stadtring Richtung Treptow, zwischen der Wechsstraße und der Albuinstraße. Und wir haben noch einen Feuerwehreinsatz in Mitte auf der Charlottenstraße zwischen der B1, Leipziger Straße und Krausenstraße. Hier ist es in beide Richtungen gesperrt. Aktuell gibt's auch noch technische Probleme im Tiergartentunnel Richtung Kreuzberg in Höhe Invalidenstraße. Und in Brandenburg ist wegen Baumfällerarbeiten die rechte Spur gesperrt auf der A10 Richtung Dreikafeland zwischen Vöben und Potsdam-Nord. Achtung auch noch auf der B1 Richtung Küstrin-Kiez zwischen Jahnsfelde und Diedersdorf gab es einen Unfall. Und wegen eines Feuerwehreinsatzes haben wir noch eine Vollsperrung im Kreis Oberhavel auf der L22 zwischen Badingen und Gransee. Blitzer stehen in Spandau auf der Wilhelmstraße, in Mahlsdorf auf dem Wilhelmsmühlenweg und in Eberswalde auf der Rudolf-Breitfeld-Straße. Danke für Ihre Staus und Blitzer unter Berlin 201 91 390. Gute Fahrt! Boah, das wird hier heute eine ziemlich schweißtreibende Nummer. Bis zu 38 Grad sind drin. Und fast den ganzen Tag haben wir echt viel Sonne am Himmel. Erst später kommen dann noch ein paar Wolken dazu und heute Abend kann es auch ein bisschen regnen und gewittern. Morgen am Freitag bleibt es warm, aber erstmal nicht mehr ganz so extrem. 31 Grad erwarten wir mit einem Sonne-Wolken-Mix und es sind auch wieder ein paar Gewitter möglich.
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8: Wie wär's jetzt mit einem großen Pott Tee oder Kaffee und dann einmal kurz durchschnaufen? Von mir gibt's ganz viel Lieblingsmusik dazu und ich freue mich sehr, dass Sie da sind.
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1: Ob Sie gerade arbeiten, chillen oder im Auto unterwegs sind, wir sind sehr gerne an Ihrer Seite und spielen für Sie die besten Hits aller Zeiten. Jetzt von Joshua Caddison, der einige Zeit mit Schauspielerin Sarah Jessica Parker liiert war. Sie wissen, das ist die Carrie aus Sex and the City. Und der Legende nach hat er seinen Song Jessie für sie geschrieben. Ob es stimmt, wir wissen es nicht. Schön ist er so oder so. Und wir hören ihn jetzt beim Berliner Rundfunk 91.4.

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4: Achtung auf der A100 Richtung Treptow. Zwischen dem Dreieck Neukölln und der Sonnenallee ist es gesperrt. Hier wurde die Höhenkontrolle ausgelöst. Und 10 Minuten dauert's auch noch länger auf der A100 Richtung Wedding. Zwischen dem Innsbrucker Platz und Schmargendorf. Achtung auch noch in Mitte. Wir haben nach wie vor einen Feuerwehreinsatz auf der Charlottenstraße. Zwischen der B1 Leipziger Straße und Krausenstraße. Hier ist es in beide Richtungen gesperrt. In Brandenburg dauert es aktuell 20 Minuten länger auf der A10 im westlichen Berliner Ring Richtung Dreieck Havelland zwischen Großkreuz und Vöben. Und es gab noch einen Unfall auf der B1 Richtung Küstrin-Kiez zwischen Jahnsfelde und Diedersdorf. Wir haben auch immer noch eine Vollsperrung im Kreis Oberhavel auf der L22 zwischen Badingen und Gransee. Blitzer stehen in Kreuzberg auf der Urbanstraße, in Schöneberg auf der Hauptstraße und in Müncheberg auf der Karl-Marx-Straße. Danke für Ihre Staus und Blitzer unter Berlin 201 91 390. Gute Fahrt.
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4: Boah, 38 Grad heute, das ist schon mal eine Ansage. Die meiste Zeit scheint die Sonne, aber im Laufe des Tages kommen noch ein paar Wolken dazu. Und aus denen kann es dann heute Abend ein bisschen gewittern und auch regnen. Morgen am Freitag wird es wieder ein bisschen kühler, in Anführungsstrichen. 31 Grad bekommen wir dann. Sonne und Wolken im Mix und erneut sind auch wieder ein paar Gewitter möglich.
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Kommen Sie gut durch den Tag mit dem Berliner Rundfunk 91.4. Gut Ding will Weile haben, stimmt nicht immer. Ja, manche Bands brauchen Wochen oder sogar oft Monate lang, bis sie einen Song fertig eingespielt haben. Da wird dann intensivst dran gefeilt, bis alles passt. Aber es gibt auch so Fälle wie Tainted Love von Softcell. Da ging alles super schnell. Der Song wurde an nur einem Tag aufgenommen und der Gesang von Mark Almond war auch schon direkt bei der ersten Aufnahme perfekt. Also das, was Sie jetzt hören, war tatsächlich der allererste Take.

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14: Ich bin Ralf Gulke. Guten Tag. In Berlin und Brandenburg gilt noch bis 19 Uhr eine Hitzewarnung des Deutschen Wetterdienstes. Bei Höchstwerten von 38 Grad sind vor allem ältere und kranke Menschen stark belastet. Am besten die Fenster schließen und die Sonneneinstrahlung reduzieren. Viel trinken ist ebenfalls wichtig. Für den Abend von 20 bis 23 Uhr warnt der DWD dann vor Sturmböen. Die Deutsche Bahn hat im ersten Halbjahr erstmals seit 7 Jahren wieder schwarze Zahlen geschrieben. Unter dem Strich machte der Konzern nach eigenen Angaben 147 Millionen Euro Gewinn. Die Zahl der Reisenden legte demnach um 1,8% auf 960 Millionen zu. Den Hauptgrund für das kräftige Plus sieht die Bahn in den hohen Kraftstoffpreisen. Bei russischen Angriffen auf die Ukraine sind nach ukrainischen Angaben mindestens 8 Menschen getötet worden. Der schlimmste Angriff geschah in der Zentralukraine, wo 4 Erwachsene und 2 Kinder starben. Die Ukraine setzte ihrerseits ihre Angriffe auf russische Logistikzentren fort. Im westrussischen Penza wurde ein Zentrum des Online-Händlers Wildberries getroffen, ein weiteres in Sarapul weiter östlich. Erstmals seit fast einer Woche hat die US-Armee wieder Ziele im Iran angegriffen. Man habe eine massive Angriffswelle geflogen, erklärte das US-Regionalkommando. Die Angriffe seien als Reaktion auf die versuchten Raketenangriffe auf US-Truppen in der Region erfolgt. Der Iran griff auch wieder US-Ziele in der Region an. Die Technoparade Zug der Liebe wird in diesem Jahr ausfallen. Die Demo war eigentlich für den 29. August geplant. Stattdessen wollen die Veranstalter eine Kundgebung zum Erhalt des RAW-Geländes unterstützen. Nach dem Anschlag auf den Christopher Street Day hätte die Planung des Zuges der Liebe strengere Sicherheitsmaßnahmen nach sich gezogen. Mit Personenkontrollen, Absperrungen und erhöhter Polizeipräsenz, heißt es.
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5: Mit Michel Kradel. Lichtenberg hat 4,4 Millionen Euro in Straßen investiert. Saniert wurden Fahrbahnen, Gehwege und abgesenkte Bordsteine. Davon profitieren vor allem Menschen mit Rollstuhl, Rollator oder Kinderwagen. Unter anderem wurde eine Bushaltestelle an der Gensinger Straße barrierefrei umgebaut. Weitere Bordsteinabsenkungen sollen noch dieses Jahr folgen.
12: Jetzt haben wir es 12.03 Uhr, wir gucken auf die Straßen, Stadtring A100 Richtung Treptow, auch da heute wieder 10 Minuten Stau. Baustellenstau ist das zwischen Innsbrucker Platz und Albuinstraße. Achtung, auf der A113 stadteinwärts, da ist ein Fahrzeug liegen geblieben zwischen Stubenrauchstraße und Johannisthaler Chaussee auf der rechten Spur. A10 westlicher Berliner Ring Richtung Dreikafeland, zwischen Großkreuz und Leest 20 Minuten anstehen. Auf der A24 Richtung Hamburg hat es einen Unfall gegeben zwischen Kremmen und Fährberlin, da ist die linke Spur blockiert. Und Unfall auch auf der B1, Biesdorf Richtung Küstrin-Kiez, zwischen Jahnsfelde und Diedersdorf. Hier ist momentan gesperrt, die Polizei ist vor Ort. Blitzer stehen, Tiergarten auf der Kurfürstenstraße, in Bohnsdorf auf der Damestraße und in Teltow auf dem 10-Routen-Weg. Danke für Ihre Staus und Blitzer unter Berlin 201 91 390. Gute Fahrt! Einer der heißesten Tage des Sommers ist das heute. Bis zu 38 Grad bekommen wir. Aktuell haben wir schon 29 bis 31 Grad. Dazu durchgehend Sonne. Am späten Abend kommen von Westen her Schauer und Gewitter zu uns. Wir haben es bei Ralf in den Nachrichten gehört. Es gibt Wetterwarnungen. Mal gucken, ob die Gewitter überhaupt Berlin so richtig erreichen. Auf dem Satellitenschirm sieht das noch so ein bisschen unsicher aus. Vielleicht kommen die auch gar nicht weiter als Sachsen-Anhalt oder Brandenburg. Es kann aber Unwetter geben, dass sie vorgewarnt sind. Morgen dann Sonne und Wolken im Mix. Sogar ein bisschen Regen kann runterkommen bei wieder kühleren 32 Grad, wenn man da überhaupt von kühl sprechen kann. Das Wochenende sehr ähnlich und wieder unter 30 Grad.
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12: So, und bei manchen von Ihnen bricht vielleicht gerade so ein bisschen Panik aus. Die Steuererklärung, die muss tatsächlich morgen abgegeben werden. Gibt Ausnahmen, ne? Also wenn Sie einen Steuerberater haben oder wenn Sie eine Verlängerung beantragt haben. Aber ansonsten ist morgen offiziell Fristende. Gutes Durchhalten von mir, falls Sie heute bei der Hitze dann noch über den ganzen Unterlagen schwitzen und sich durchkämpfen. Wir sind bei Ihnen mit den besten Hits aller Zeiten. Jetzt von Double, The Captain of a Heart. Ich bin Max Kachur. Hallo zusammen.

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Partymusik von Earth, Wind and Fire. Let's groove bei Ihrem Berliner Rundfunk 91.4. Es sind Ferien, die Stadt wird wie leergefegt. Wer jetzt aber besonders auffällt, sind die Touristen. Sind ganz schön viele hier bei uns gerade, zum Beispiel in Berlin. Es kann auch mal ein bisschen nervig sein, wenn es sehr voll ist. Wo es in Urlaubszeiten besonders voll ist in Europa, das wurde jetzt herausgefunden. Spanien, Kroatien und Griechenland sind da ganz weit oben. Da kann es ja besonders kuschelig werden an belebten Orten. Wenn Sie es doch lieber ruhiger und leerer haben wollen, dann auf nach Serbien, nach Rumänien oder auch nach Nordmazedonien. Die haben die wenigsten Touristen. Ist allein deswegen vielleicht schon eine Reise wert.

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6: 12.31 Uhr ist es jetzt. Wir haben Baustellenstau mal wieder auf dem Stadtring A100 Richtung Treptow. Die altbekannte Baustelle fast schon zwischen Innsbrucker Platz und Albuinstraße plus 15 Minuten. Die A113 stadteinwärts liegen bleiben hier zwischen Stubenrauchstraße und Johannisthaler Chaussee auf der rechten Spur. A10 westlicher Berliner Ring Richtung Dreikaufland zwischen Großkreuz und Lees dauert es 15 Minuten länger. A24 Richtung Berlin zwischen Mainburg und Pritzwalk liegen Reifenteile. Auf der A24 Richtung Hamburg hat es einen Unfall gegeben zwischen Kremmen und Fährbelin. Die linke Spur ist hier blockiert. Der Verkehr wird jetzt über die Standspur geleitet. Vorsicht auf der A113 stadteinwärts zwischen Schönefelder Kreuz und Waltersdorfer Dreieck steht ein kaputter LKW. Die B1 Biesdorf Richtung Küstrin-Kietz zwischen Jansfelde und Diedersdorf hat es einen Unfall gegeben. Hier ist weiterhin gesperrt. Und die B112 und B87 in Frankfurt-Oder am Goldshorn. Da ist ein Fahrzeug liegen geblieben in Höhe Eisenhüttenstädter Chaussee. Aktuelle Blitzer stehen in Bohnsdorf auf der Damestraße, in Tiergarten auf der Kurfürstenstraße und in Teltow auf dem 10-Routenweg. Danke für Ihre Staus und Blitzer unter Berlin 201 91 390. Gute Fahrt.
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6: Viel trinken, in den Schatten, Eis essen, das ist heute angesagt. Unsere Chefin hat uns gerade auch ein Eis spendiert. Dankeschön an der Stelle nochmal. 38 Grad bekommen wir heute, dazu auch knalle Sonne. Aktuell haben wir 33, 34 Grad. Heute Abend kann es dann Hitzegewitter geben. Das ist noch so ein bisschen unklar, wo und wann genau. Es gibt also Unwettergefahr heute, so am späteren Abend vor allem. Der Tag morgen ist etwas kühler mit 32 Grad maximal. Dann neben Sonne auch ein paar Wolken am Himmel und sporadisch auch ein bisschen Regen. Das Wochenende sieht ähnlich aus bei 26 Grad am Samstag und 28 Grad am Sonntag.
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Harpo mit Movistar für ihren Donnerstag beim Berliner Rundfunk 91.4. 34 Grad haben wir jetzt aktuell in Berlin. Es wird noch heißer, bis zu 38 Grad. Ich hoffe sehr, Sie haben es kühl oder können sich zumindest zwischendurch immer wieder abkühlen. Das geht wunderbar zum Beispiel im Skulpturengarten der Neuen Nationalgalerie. Da gibt es eine Nebelinstallation, die für Abkühlung sorgen soll, ohne dass man nass wird. Also, das ist doch ideal. Kostet allerdings Eintritt, also 14 Euro. Der Nebel startet dann immer zur vollen Stunde für 10 Minuten ungefähr. Heute geht das bis 19 Uhr, sonst immer bis 17 Uhr. Ha!

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10: Ich bin Ralf Gulke. Guten Tag. Wie fast in ganz Deutschland ist es in Berlin und Brandenburg heute extrem heiß. Bis 19 Uhr gilt eine Hitzewarnung des Deutschen Wetterdienstes. Bei Höchstwerten um 38 Grad sind vor allem ältere und kranke Menschen stark belastet. Für den Abend von 20 bis 23 Uhr warnt der Wetterdienst dann vor Sturmböen. Die Deutsche Bahn hat ein positives Halbjahr hinter sich. Erstmals seit 2019 schrieb der staatseigene Konzern nach eigenen Angaben wieder schwarze Zahlen. Der Gewinn betrug 147 Millionen Euro. Die Zahl der Reisenden wuchs um 1,8% auf 960 Millionen. Im Vorjahreszeitraum hatte die Bahn noch einen Verlust von 760 Millionen Euro ausgewiesen. Die Schusswaffenermittler der Polizeiorganisation Ferrum haben einen Großeinsatz gegen Waffenhändler gemeldet. Rund 240 Dienstkräfte waren beteiligt aus Berlin, Brandenburg und Hamburg. Die Maßnahmen richteten sich gegen 6 Beschuldigte im Alter von 40 bis 66 Jahren. Mehrere Waffen und Munition wurden sichergestellt, ebenso Bargeld und Tabakprodukte. In Hellersdorf sind am Morgen 10 Wasserbüffel von ihrer Weide ausgebüxt und über die Pablo Picasso und die Egon Erwin Kisch Straße spaziert. Nach Medienberichten hat anscheinend jemand den Zaun an der Weide beschädigt. Die Rinder ließen sich einfangen, sie wurden schließlich zurück auf die Weide gebracht. Zu Schaden kam, wie es aussieht, niemand. Die Zahl der Opfer durch das schwere Erdbeben im Südwesten Japans ist auf mindestens 34 gestiegen. 7 Tote seien aus einem teilweise eingestürzten Einkaufszentrum in der Stadt Kashima geborgen worden, teilte die Katastrophenschutzbehörde mit. Das Erdbeben verursachte auf der Insel Kyushu heftige Schäden.
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11: Mit Michelle Kradel. In Berlins Wäldern gilt, nicht rauchen und kein Feuer machen. Wälder sind zwar beliebte Orte zum Abkühlen, gleichzeitig ist die Waldbrandgefahr aber erhöht. Schon eine weggeworfene Zigarette kann ein Feuer auslösen. Wer Rauch oder Flammen sieht, soll sofort die 112 wählen. Außerdem sollen Autos nur auf Parkflächen stehen, damit Rettungswege frei bleiben.
8: Es ist 13.02 Uhr. Vorsicht bitte auf der A113 statt einwärts. Da ist ein Fahrzeug liegen geblieben zwischen Stubenrauchstraße und Johannisthaler Chaussee auf der rechten Spur. Reifenteile liegen auf der A24 in Richtung Berlin zwischen dem Abzweig nach Nettelbeck und Pritzwalk. Die A113 statt einwärts zwischen Schönefelder Kreuz und Waltersdorfer Dreieck steht ein defekter LKW. Die B1 Biesdorf Richtung Küstrin-Kietz ist nach einem Unfall gesperrt zwischen Jahnsfelde und Diedersdorf. Und auf der B97 Hoyerswerda gerade Richtung Cottbus Süd. In Höhe Bülow steht ein defektes Fahrzeug. Blitzer stehen in Niederschönhausen, Hermann-Hesse-Straße, Wannsee auf der Königstraße und in Potsdam auf der Hesse-Straße. Danke für Ihre Staus und Blitzer unter Berlin 201 91 390. Eine gute Fahrt. Das ist heute einer der heißesten Tage des Sommers. Bis zu 38 Grad werden es. Aktuell haben wir schon 33 bis 34 Grad. Dazu durchgehend Sonne. Am späten Abend kommen von Westen her Schauer und Gewitter zu uns. Es gibt Wetterwarnungen. Wir haben es bei Ralf in den Nachrichten gehört. Mal gucken, wo und wann und ob überhaupt die Gewitter Berlin erreichen. Auf dem Satellitenschirm sieht das noch so ein bisschen unsicher alles aus. Vielleicht bleiben die dann auch eher so in Sachsen-Anhalt oder im westlichen Brandenburg. Es kann aber Unwetter geben, dass sie schon mal vorgewarnt sind. Morgen dann Sonne und Wolken im Mix. Ein bisschen Regen kann sogar runterkommen bei wieder kühleren 32 Grad. Wenn man da überhaupt von kühl sprechen kann. Das Wochenende sehr ähnlich und wieder Temperaturen unter 30 Grad.
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8: Mit Max Kachur. Hallo zusammen an diesem heißen Tag. Die besten Hits aller Zeiten kommen gleich von Genesis, von den Bee Gees und jetzt von Al Corley. Den kennen Sie als Schauspieler aus dem Denver-Clan aus den 80ern. Er hatte mal eine kurze Romanze auch mit Sängerin Carly Simon und selbst hat er auch gesungen. Das hier, sein größter Hit, Square Rooms.

0: Das sind Genesis Invisible Touch. Schönen Donnerstag.
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5: Um jetzt 13.32 Uhr, bitte Vorsicht auf der A113 stadteinwärts. Zwischen Stubenrauchstraße und Johannisthaler Chaussee ist die rechte Spur gesperrt. Da steht ein Liegenbleiber. Die A24 Richtung Berlin zwischen dem Abzweig nach Nettelbeck und Pritzwalk liegen Reifenteile auf der Fahrbahn. Und zwischen Mainburg und Pritzwalk ist ein Liegenbleiber auf der rechten Spur. Auf der A24 Richtung Hamburg läuft eine Unfallaufnahme zwischen Kremmen und Fährberlin auf der Standspur. Hier 20 Minuten anstehen. Die B1 Biesdorf Richtung Küstrin-Kiez ist nach einem Unfall gesperrt zwischen Jahnsfelde und Diedersdorf. Und die B97 Hoyerswerda Richtung Cottbus Süd. In Höhe Bülow steht ein kaputtes Fahrzeug. Und zwischen Groß-Osnig und Galinchen ist die linke Parallelfahrbahn gesperrt. Die neuesten Blitzer stehen in Wannsee auf der Königstraße, in Niederschönhausen auf der Hermann-Hesse-Straße und in Potsdam auf der Hesse-Straße. Danke für Ihre Staus und Blitzer unter Berlin 201 91 390 und eine gute Fahrt wünsche ich.
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5: Viel trinken, in den Schatten gehen, nicht zu sehr anstrengen, immer mal wieder ein Eis essen. Das ist heute angesagt. 38 Grad werden es heute, dazu auch knalle Sonne. Aktuell haben wir 34 bis 36 Grad. Heute Abend kann es Hitzegewitter geben, das ist noch so ein bisschen unklar, wo und wann genau. Es gibt aber Unwettergefahr heute am späteren Abend. Der Tag morgen ist etwas kühler mit 32 Grad maximal. Daneben Sonne, auch ein paar Wolken am Himmel und sporadisch auch ein bisschen Regen. Das Wochenende sieht ähnlich aus bei 26 Grad am Samstag und 28 Grad am Sonntag.
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0: Eis essen. Das machen heute ganz, ganz viele. Die Eisdielen werden voll sein und da wird so klingen.
1: Ich habe noch mehr Eis. Ich habe Himbeer, Pfirsich, Mango, Zitrone, Ananas, Erdbeer, Melone, Mapo, Choco, Vanille.
0: Ja, es gibt hier in Berlin auch einen Ort zum Eisessen, der na, so ein bisschen ungewöhnlich ist. Hier ist hier Berliner Rundfunk 91.4. Da sind sie in bester Gesellschaft mit Alpakas. Die Eismanufaktur Mana in Lankwitz, das ist auf dem Gelände der Seniorenresidenz, verkauft nicht nur Eis, sondern auch eine tolle Aussicht gleich dazu. Da kann man tatsächlich Eis inmitten einer Alpaka-Herde genießen. Das ist hausgemachtes Bio-Eis, eine Kugel 2,20 Euro. Die Öffnungszeiten, ganz wichtig, die sind nicht besonders lang, immer nur Mittwoch bis Sonntag von 14 bis 17 Uhr. Ist doch vielleicht mal eine coole Idee zum Abkühlen.

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13: Ich bin Ralf Gulke. Guten Tag. In Berlin und Brandenburg gilt noch bis 19 Uhr eine Hitzewarnung des Deutschen Wetterdienstes. Bei Höchstwerten von 38 Grad sind vor allem ältere und kranke Menschen stark belastet. Am besten die Fenster schließen und die Sonneneinstrahlung reduzieren. Viel trinken ist ebenfalls wichtig. Für den Abend von 20 bis 23 Uhr warnt der DWD dann vor Sturmböen. Die Deutsche Bahn hat im ersten Halbjahr erstmals seit 7 Jahren wieder schwarze Zahlen geschrieben. Unter dem Strich machte der Konzern nach eigenen Angaben 147 Millionen Euro Gewinn. Die Zahl der Reisenden legte demnach um 1,8% auf 960 Millionen zu. Den Hauptgrund für das kräftige Plus sieht die Bahn in den hohen Kraftstoffpreisen. Das Vertrauen der Bürgerinnen und Bürger in die Handlungsfähigkeit des Staates schwindet dramatisch. In einer vom Deutschen Beamtenbund veröffentlichten Forsa-Umfrage äußerten nur noch 17% der Befragten Vertrauen, dass der Staat seine Aufgaben erfüllen könne. 79% meinten hingegen, der Staat sei überfordert. Beamtenbundchef Geier wertete die Ergebnisse als Katastrophe und Weckruf für die Regierung. Nach Erfolgen im Kampf gegen die Waldbrände in Spanien hat Regierungschef Sanchez den nationalen Notstand aufgehoben. Die Behörden hatten zuvor mitgeteilt, im Waldbrandgebiet nahe der Hauptstadt Madrid gebe es kaum noch Flammen. Ein weiteres Feuer in der Region Avila sei stabilisiert. In Frankreich, Griechenland und der Türkei flammten dagegen neue Brände auf. Der Europäische Fußballverband UEFA ruft nach Medienberichten alle Mitgliedsverbände zu einer Krisensitzung am Nachmittag zusammen. Grund sind Pläne des Weltverbands FIFA. Nicht einmal zwei Wochen nach dem WM-Finale in den USA hatte die FIFA mitgeteilt, mit dem potenziellen Verkauf eines Teils ihrer kommerziellen Rechte, etwa an der Weltmeisterschaft, Milliarden einspielen zu wollen. Die UEFA hat bereits deutlich ihre Ablehnung signalisiert.
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14: Mit Michel Gradell. Lichtenberg hat 4,4 Millionen Euro in Straßen investiert. Saniert wurden Fahrbahnen, Gehwege und abgesenkte Bordsteine. Davon profitieren vor allem Menschen mit Rollstuhl, Rollator oder Kinderwagen. Unter anderem wurde eine Bushaltestelle an der Gensinger Straße barrierefrei umgebaut. Weitere Bordsteinabsenkungen sollen noch dieses Jahr folgen.
11: Es ist 14.03 Uhr, schauen wir auf die Straßen, auf den Stadtring 100 Richtung Treptow. Hier dauert es eine Viertelstunde länger zwischen Weckstraße und Albuinstraße. Und auf der 100 Richtung Wedding sieht es entspannter aus zwischen Innsbrucker Platz und Schmargendorf, gerade mal 5 Minuten Passierdauer. Achtung, in Friedrichshain ist die Straße der Pariser Kommune zwischen am Ostbahnhof und an der Ostbahn für etwa eine Woche in beiden Richtungen gesperrt. Grund hier ein Wasserrohrbruch. Dann auf die Autobahn, A10 nördlicher Berliner Ring Richtung Dreieck-Barnim zwischen Mühlenbeck und Dreieck-Pankow. Achtung, hier liegen Reifenteile auf der rechten Spur. Dann haben wir wieder Baustellenstau auf der A10, dem westlichen Berliner Ring, Richtung Dreieckwerder zwischen Potsdam-Nord und Vöben. Dauert rund 20 Minuten länger, auch in der Gegenrichtung 20 Minuten plus zwischen Großkreuz und Vöben. Dann Behinderungen nach einem Unfall auf der A24 Richtung Hamburg zwischen Kremmen und Fährberlin. Hier rund eine halbe Stunde Zeitverlust. Dann Achtung auf der A24 Richtung Berlin. In der Auffahrt Putlitz liegen Reifenteile und zwischen Mainburg und Pritzweig steht noch ein defektes Fahrzeug auf der rechten Spur. Und die B1 Berlin Richtung Küstrin-Kiez ist zwischen Jahnsfeld und Diedersdorf nach einem Unfall gesperrt. Blitzer stehen heute Nachmittag in Grunewald-Königsallee, in Mariendorf-Mariendorfer Damm und in Berneuchen in der Berliner Chaussee. Dankeschön für Ihre Staus und Blitzer unter Berlin 201 91 390 und allen jetzt unterwegs eine gute und sichere Fahrt. Tja, heute sind entweder das klimatisierte Büro oder der Schattenplatz am Badesee die besten Orte, um diesen Tag irgendwie zu überstehen. Was eine Mega-Hitze heute. Wir stehen aktuell schon bei 35 Grad und es geht ja noch hoch auf heiße 38 Grad. Im Laufe des Nachmittags ziehen von Westen her immer dichtere Wolken auf und am Abend sind dann vor allem Richtung Prignitz und Havelland kräftige Schauer und Gewitter möglich. Mit Sturmböen dort örtlich sogar orkanartig, also Gartenmöbel sichern und draußen gut aufpassen. In der Nacht beruhigt sich das Wetter dann allmählich, die Temperaturen gehen runter in Berlin auf rund 20 Grad. Morgen gibt's dann Sonne und Wolken im Wechsel, mit bis zu 31 Grad wird's zum Glück nicht mehr ganz so heiß und zum Abend sind erneut einzelne kräftige Gewitter drin.
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11: Ich freue mich, dass Sie bei uns sind an diesem super heißen Donnerstag und die große Frage natürlich für uns alle, wohin bei dieser brüllenden Hitze draußen? Freibäder und Seen, klar, ist allerdings auch nicht für jeden was. Es gibt auch super spannende Abkühlalternativen bei uns in der Stadt, die nicht jeder sofort auf dem Zettel hat. Unsere Kiez-Reporterin Lisa Wendemir schon, die ist für Sie auf dem Weg ins Museum. Das ist ja auch immer schön kühl und in einem gibt's gerade eine extra Portion Abkühlung für uns. Wo genau? Das hören Sie in 10 Minuten. Jetzt starten wir erstmal den Nachmittag mit Ultravox und Tim.
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0: Kommen Sie möglichst entspannt und gut durch diesen Hitzenachmittag in Berlin und Brandenburg. Hier ist Ihr Berliner Rundfunk 91.4 am Donnerstagnachmittag um 14.17 Uhr. Freibad, Kirche, klimatisiertes Einkaufszentrum oder Museum. Das sind so Orte, an denen man es bei knapp 40 Grad heute noch relativ gut aushalten kann. In der neuen Nationalgalerie sorgt ein Kunstwerk gerade für besonders kühle Köpfe. Unsere Kiezreporterin Lisa Wendemeer steht quasi mittendrin im Nebel.
1: Ja, und ich sehe fast die Hand vor den Augen nicht mehr. Ich stehe wirklich im dichten Nebel und es wird immer mehr und mehr und mehr hier im Skulpturengarten von der neuen Nationalgalerie. Oh, jetzt ging hinter mir auch noch mal eine Düse an. Die sind hier überall versteckt im Gebüsch. Oh, tut das gut. Ist richtig schön erfrischend, hier durch das Wasser zu laufen. Ich habe ein bisschen Angst, dass ich jetzt hier gegen andere Besucher stoße, weil man sieht wirklich nicht viel, zumindest an manchen Stellen. Das Ganze ist eine Skulptur von einer japanischen Künstlerin, Fujiko Nakaya. Die hat das zum ersten Mal 1970 in Osaka auf der Expo gemacht und dann in verschiedenen Städten, eben jetzt auch in Berlin. Oh, da bin ich fast gegen jemanden gegengelaufen. Entschuldigung. Und die Idee, also sie hat ganz viel mit Nebel und Wasser experimentiert und die Idee ist eben, Skulpturen aus Nebel zu bilden, die sich bewegen, die sich verändern, die man berühren kann, die richtig schön erfrischen an diesem heißen Tag und die sich dann auch wieder in Luft auflösen. Und jetzt löst sich der Nebel so langsam wieder auf. Ich sehe auch wieder die anderen Besucher. Wie ging es Ihnen im Nebel?
2: Wir saßen da drüben auf einem Bänkchen und wo es so ganz dicht war, da haben wir uns überlegt, wir stehen jetzt nicht auf, weil dann geht man verloren. Aber
3: Ja, also ich fand es eigentlich recht angenehm, auch durch die Abkühlung, aber irgendwann fand es auch ein bisschen beängstigend, weil man einfach schon die Orientierung ganz verloren hat. Ja. Aber dann lichtet sich's immer und dann hat man wieder einen Durchblick.
2: Ist das schön, wenn die Kunstwerke wieder auftauchen, wenn sich der Nebel lichtet. Das ist toll. Ja. Vor allem dann das Goldene hier und da drüben.
1: Ja. Das stimmt. Neben uns ist so eine goldene Frauenstatue und ganz viele andere Skulpturen, die man dann so schemenhaft im Nebel erkennen kann und dann verschwinden sie auch wieder. Das lohnt sich auf jeden Fall mal, hier im Nebel abzutauchen. Einmal pro Stunde wird der Nebel angeschmissen und gerade an so einem heißen Tag wie heute ist das schon ziemlich perfekt.
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13: 14.30 Uhr ist es. Wir schauen auf den Stadtring zuerst auf die 100 Richtung Treptow. Eine Viertelstunde brauchen Sie Geduld zwischen Weckstraße und Albuinstraße. Und auf der 100 Richtung Wedding dauert es nur 5 Minuten länger zwischen Innsbrucker Platz und Schmargendorf. Achtung, in Friedrichshain ist die Straße der Pariser Kommunen zwischen am Ostbahnhof und an der Ostbahn für etwa eine Woche in beiden Richtungen gesperrt. Grund ein Wasserrohrbruch. Die A9 Richtung Leipzig, Vorsicht zwischen Belitz

0: schnell geht das eben. Na, heute vor 3 Wochen war der erste Ferientag in Berlin und Brandenburg. Und so langsam kommen die ersten Urlauber auch schon wieder zurück. Heißt auch, bald sind Sie dran.
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0: Und es ist ein bisschen so, als wären wir selber mit dabei in Ihrem Sommerurlaub. Es macht absolut Spaß zu hören, wo Sie uns überall auf der Welt hören. Einen absoluten Traum- und Sehnsuchtsort hat sich unser Hörer Jonas ausgesucht.
2: Hallo, liebes Berliner Rundfunkteam. Ich sende euch Grüße von den Malediven in unseren Flitterwochen. Es ist sehr warm hier, 30 Grad und 80% Luftfeuchtigkeit. Und natürlich hören wir euch beim Entspannen am Strand oder auch gerne beim Spazierengehen über die Insel. Und damit senden wir euch schöne Grüße von Corridu Island.
0: Tja, Jonas, liebe Grüße zurück und beneidenswert, dass ihr auf den Malediven nur 30 Grad habt. 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Hier ist Ihr Berliner Rundfunk 91.4. Die besten Hits aller Zeiten, jetzt von Icehouse. Hier ist Hey Little Girl.

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13: Ich bin Ralf Gulke. Guten Tag. Der Anstieg der Verbraucherpreise in Deutschland hat sich im Juli stark beschleunigt. Die Teuerung lag bei voraussichtlich 2,8% im Vergleich zum Vorjahresmonat, so das Statistische Bundesamt. Bis Juni hatte sich die Inflationsrate auf 2,3% verringert. Ein wichtiger Grund dafür war der Tankrabatt. In diesem Sommer hat es in Deutschland bereits fast 10.000 Hitzetote gegeben. Bis zum 19. Juli starben aufgrund hoher Temperaturen geschätzt mindestens 9.800 Menschen in Deutschland, teilte das Robert-Koch-Institut in Berlin mit. Das sei die höchste Zahl an Hitzetoten seit dem Jahr 2016. Nach Erfolgen im Kampf gegen die Waldbrände in Spanien hat Regierungschef Sanchez den nationalen Notstand aufgehoben. Die Behörden hatten zuvor mitgeteilt, im Waldbrandgebiet nahe der Hauptstadt Madrid gebe es kaum noch Flammen. Ein weiteres Feuer in der Region Avila sei stabilisiert. In Frankreich, Griechenland und der Türkei flammten dagegen neue Brände auf. Bei russischen Angriffen auf die Ukraine sind nach ukrainischen Angaben mindestens 8 Menschen getötet worden. Der schlimmste Angriff geschah in der Zentralukraine, wo 4 Erwachsene und 2 Kinder starben. Die Ukraine setzte ihrerseits ihre Angriffe auf russische Logistikzentren fort. Im westrussischen Penza wurde ein Zentrum des Online-Händlers Wildberries getroffen, ein weiteres in Sarapul weiter östlich. Die Zahl der Opfer durch das schwere Erdbeben im Südwesten Japans ist auf mindestens 34 gestiegen. 7 Tote seien aus einem teilweise eingestürzten Einkaufszentrum in der Stadt Kashima geborgen worden, teilte die Katastrophenschutzbehörde mit. Das Erdbeben verursachte auf der Insel Kyushu heftige Schäden. In Hellersdorf sind am Morgen 10 Wasserbüffel von ihrer Weide ausgebüxt und über die Pablo Picasso und die Egon-Erwin-Kisch-Straße spaziert. Nach Medienberichten hat anscheinend jemand den Zaun an der Weide beschädigt. Die Rinder ließen sich einfangen, sie wurden schließlich zurück auf die Weide gebracht. Zu Schaden kam, wie es aussieht, niemand.
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6: mit Michelle Kradel. In Berlins Wäldern gilt, nicht rauchen und kein Feuer machen. Wälder sind zwar beliebte Orte zum Abkühlen, gleichzeitig ist die Waldbrandgefahr aber erhöht. Schon eine weggeworfene Zigarette kann ein Feuer auslösen. Wer Rauch oder Flammen sieht, soll sofort die 112 wählen. Außerdem sollen Autos nur auf Parkflächen stehen, damit Rettungswege frei bleiben.
11: Es ist 15.03 Uhr, gucken wir auf die Straßen, auf die A100 Richtung Treptow. Hier brauchen Sie eine Viertelstunde, um durchzukommen zwischen Schmargendorf und Albuinstraße. Entspannter sieht's aus auf der A100 Richtung Wedding zwischen Weckstraße und Schmargendorf, 5 Minuten Passierdauer. Dann Achtung auf der A111 Stadt auswärts. Hier ist zwischen Saatwinklerdamm und am Festplatz die rechte Spur wegen eines Liegenbleibers gesperrt. Friedrichshain, die Straße der Pariser Kommune ist gesperrt zwischen am Ostbahnhof und an der Ostbahn für etwa eine Woche in beiden Richtungen. Grund ist ein Wasserrohrbruch. Die A9 Richtung Leipzig zwischen Belitz und Brück liegen Gegenstände auf der rechten Spur und wir haben hier eine Ölspur auf der Fahrbahn. Vorsicht bitte. Ebenfalls Vorsicht auf der nördlichen A10 Richtung Dreieck-Barnim. Am Kreuz Oranienburg steht auf der Überfahrt zur B96 nach Oranienburg ein defektes Fahrzeug. Und Achtung auf der A113 in Richtung Dresden am Schönefelder Kreuz auf der Überleitung zur A10 in Richtung Dreieck-Potsdam. Hier blockiert ein LKW die rechte Spur. Blitze stehen heute Nachmittag in Lichtenberg-Buchberger Straße, in Heiligensee, Hennigsdorfer Straße und in Potsdam in der Hessestraße. Vielen Dank für Ihre Staus und Blitzer unter Berlin 201 91 390 und allen jetzt unterwegs eine gute und sichere Fahrt. Und heute fragt sich wahrscheinlich ganz Berlin nur eins, wo gibt's den nächsten Schattenplatz oder noch besser die nächste Bademöglichkeit? Jetzt schon brütend heiß mit 36 Grad und es wird noch heißer. Bis zu 38 Grad sind heute tatsächlich drin. Die ersehnte Abkühlung kommt dann am Abend, vor allem Richtung Prignitz und Havelland, allerdings zusammen mit kräftigen Schauern und auch stürmischen Böen. In der Nacht beruhigt sich das Ganze wieder. Es kühlt sich immerhin auf rund 20 Grad wieder ab. Morgen am Freitag geht's hochsommerlich weiter. Bis zu 31 Grad erwarten wir. Zwischendurch Sonne, Wolken und später kann es wieder einzelne Schauer und auch Gewitter geben.
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11: Ich freue mich sehr, dass Sie bei uns sind und hoffe natürlich, Sie kommen gut und gesund durch diesen nächsten Extremhitzetag, der ja draußen wirklich kaum auszuhalten ist. Auch unsere Kiezreporterin Lisa Wendemeer schwitzt bei aktuell 36 Grad, ist froh, wenn sie mal ein kühles Plätzchen findet. Ein Plätzchen trägt die Kühle ja ganz explizit im Namen. Cooling Point, der am Mauerpark seit einem guten Monat ist der nicht nur mit Sonnensegel am Start, sondern auch mit einer ja so Wasservernebelungsmaschine, die zusätzlich für Abkühlung sorgt. Ob es funktioniert, wie es bei den Leuten ankommt, das hat unsere Kiezreporterin Lisa Wendemeer für Sie vor Ort getestet. Und Sie hören's hier bei uns in 10 Minuten. Und dazu hören wir wie immer die besten Hits aller Zeiten. In dieser Stunde mit Patrick Swayze und Wendy Fraser. Hier ist She's Like the Wind für Sie beim Berliner Rundfunk 91.4.

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0: Kommen Sie gut durch diesen Hitzenachmittag in Berlin und Brandenburg. Hier ist Ihr Berliner Rundfunk 91.4 am Donnerstagnachmittag. Zu teuer, zu hässlich, zu wenig Schatten. Der Cooling Point am Mauerpark, der wurde ganz schön verspottet, als er letztes Jahr eröffnet wurde. Und dabei klingt das Ganze ja erstmal so vielversprechend. Ja, eine Sitzecke mitten in der Stadt mit Blumen und mit Schatten, die uns vor der prallen Sonne schützen soll. Im Laufe des letzten Sommers kam dann auch noch ein Trinkbrunnen dazu, aber so richtig eingeschlagen hat die Idee damals nicht. Und trotzdem, der Cooling Point am Mauerpark in Prenzlauer Berg feiert quasi sein Comeback. Der ist zurück und bringt seit einem guten Monat auch ein ganz neues Feature mit, eine Sprühnebelanlage. Und genau die hat unsere Kiezreporterin Lisa Wennemeyer an diesem heißen Nachmittag für Sie getestet.
1: Ja, und ich habe jetzt extra auf dich gewartet, Sebastian. Es war wirklich verlockend, bei der Hitze mal auf den Knopf zu drücken. Habe ich aber nicht gemacht. Ist jetzt gleich das erste Mal. Hier auf dem Boden ist es aber schon ganz schön nass. Das heißt, diese Vernebelungsanlage, Wasservernebelungsanlage, die wird anscheinend genutzt. Und was ich hier auch beobachtet habe, der Trinkbrunnen, der auch zu diesem Cooling Point gehört, der wird sehr viel benutzt. Es kommen zum Beispiel ganz viele Jogger hier vorbei, die mal eben die Schnute unter das Wasser halten. Also alles ist hier anscheinend auch nicht schlecht am Cooling Point. So, jetzt aber die Vernebelungsanlage. Ein Liter Wasser soll da sogar rauskommen pro Knopfdruck. Hoffe, ich werde jetzt hier nicht gleich völlig nass. So, da ist der Knopf. Also, wenn man direkt davor steht, wird man schon ganz gut nass. Ey, es ist aber wirklich ganz, ganz feiner Nebel. Ich sehe gerade sogar einen Regenbogen. Boah, das tut gut. Es ist richtig schön kühl, aber man wird schon ordentlich nass. Also, ich gehe jetzt mal wieder hier raus aus dem Sprühnebel. Kleid ist gut nass geworden, Mikrofon auch. Trocknet ja zum Glück schnell wieder in der Sonne. Also, es ist so ein bisschen wie so eine Plansche für Erwachsene. Aber wie kommt diese Plansche an, nachdem der Cooling Point insgesamt ja eher durchgefallen ist bei den Berliner und Berlinerinnen? Klar, über die 45.000 Euro kann man streiten, aber vielleicht sind die auch schnell wieder vergessen, wenn man einmal hier im schönen, kühlen Sprühnebel steht. Fragen wir doch mal die, die es am meisten nötig haben. Die Jogger, da kommt nämlich gerade einer auf mich zugerannt. Hi, hast du Bock auf eine kurze Erfrischung?
2: Ja.
1: Kennst du schon diese Wasservernebelungsanlage?
2: Nee, kenne ich nicht.
1: Wolltest du mal eine Dusche nehmen?
2: Ja. Ah, großartig.
1: Ja, ist gut, oder?
2: Ja. Ah, ja.
1: So, ich glaube, Sie bleiben jetzt hier eine Runde stehen. Oh, jetzt kriege ich auch noch mal die volle Dusche ab.
2: Ja, ich fühle mich sehr wohl hier jetzt. Ja.
1: Sollte es die woanders auch geben in Berlin?
2: Ich würde gerne ja ein Tier raten. Da würde ich gerne auch eins ja. haben, ja.
1: Ja, und wenn einer anfängt, jetzt stehen Sie hier schon fast Schlange. Ich muss jetzt sowieso mal raus hier ein bisschen mein Kleid in der Sonne trocknen.
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12: Es ist 15.30 Uhr, gucken wir auf die Straßen. Auf dem Stadtring 100 Richtung Treptow brauchen Sie eine Viertelstunde länger zwischen Schmargendorf und Albuinstraße. Und entspannter ist es auf der 100 Richtung Wedding zwischen Weckstraße und Schmargendorf, nur 5 Minuten Passierdauer. Achtung auf der 111 Stadt auswärts. Hier ist zwischen Saatwinklerdamm und am Festplatz die rechte Spur wegen eines Liegenbleibers gesperrt. 10 Minuten stehen Sie hier aktuell auch schon im Stau an. Im Tiergartentunnel ist in Richtung Kreuzberg zwischen Invalidenstraße und der Überleitung Kemperplatz die rechte Spur gesperrt. Hier ist ein Auto liegen geblieben. Die A10 westlicher Berliner Ring Richtung Dreieckwerder zwischen Potsdam Nord und Vöben. Der übliche Baustellenstau. Eine Viertelstunde verlieren Sie hier in der Gegenrichtung zwischen Großkreuz und Vöben. 10 Minuten Passierdauer. Dann Vorsicht auf der 113 in Richtung Dresden. Am Schönefelder Kreuz auf der Überleitung zur A10 in Richtung Dreieck Potsdam blockiert ein LKW die rechte Spur. Und noch eine Meldung von der B5. Stadtauswärts zwischen Berlin und Havelpark Dalgo ist ein Auto liegen geblieben auf der rechten Spur. Jetzt ist hier die Richtungsfahrbahn komplett gesperrt worden. Blitzer stehen in Reinickendorf Residenzstraße, in Dahl im Rheinbabenallee und in Hennigsdorf in der Spandauer Allee. Dankeschön für Ihre Staus und Blitzer unter Berlin 201 91 390 und allen jetzt unterwegs eine gute und sichere Fahrt. So, wir bekommen heute nochmal ordentlich Sommer ab, aber nicht auf die sanfte Tour, sondern eher mit dem Holzhammer. Mit bis zu 38 Grad wird's super

0: Berlin schwitzt und kämpft sich durch diesen 38 Grad Hitzetag. Wir sind sehr gern an Ihrer Seite. Hier ist Ihr Berliner Rundfunk 91.4 um 15.40 Uhr jetzt am Donnerstagnachmittag. Und wir nehmen Sie gerne mit an einen Ort, an dem es definitiv kühler und angenehmer ist als jetzt gerade draußen im Glutofen der Stadt. Ins Planetarium am Insulaner nämlich. Seit 3 Jahren ist das schon zu, aber hinter verschlossenen Türen wird ordentlich geackert, denn die große Modernisierung läuft. Was dort aktuell gemacht wird, wie lange es noch dauern wird, bis Sie da wieder reinkommen ins Planetarium. Das hat sich unser Berlin-Reporter Henry Parzefall für Sie angeschaut im ehemaligen und künftigen Vorstellungssaal.
1: Die Kuppel wird einmal komplett general überholt, so kann man es am besten beschreiben. Es ist im Grunde alles rausgeschafft worden, was hier vorher drin war. Projektoren, die ganze Technik, die Sitzbänke, das ist alles raus. Jetzt ist hier Baustelle, es stehen Gerüste drin, hier lehnen auch Bretter an der Wand und so weiter. Tim Florian Horn ist bei mir von der Stiftung Planetarium. Sie haben aber gesagt, die Kuppel kann erhalten bleiben.
2: Die Außenkuppel bleibt natürlich erhalten. Das sind Fertigbetonteile, die hier 1965 installiert wurden. Alles andere machen wir neu. Eine neue Projektionskuppel, neue 240 Sitze, bisschen andere Aufteilung des Raums, eine 360-Grad-Videoprojektion, richtig gute Soundanlage und natürlich ein Sternprojektor, der eigens für uns entwickelt wird.
1: Ja, generell wird die ganze Raumaufteilung ein bisschen effizienter werden. Es wird auch ein Forschungszentrum noch hier geben. Sie haben gesagt, es wird auch heller im Planetarium, beziehungsweise nicht im Raum, aber generell im Planetarium.
2: Die ganze Innenarchitektur, der ganze Blick darauf, wie Planetarium funktioniert, hat sich in den letzten 50 Jahren ein bisschen geändert, sodass wir auch viel schneller vom Saal dann Richtung Sternwarte oder auch Richtung Seminarräume kommen wollen und auch verbinden wollen, wie man auch in unserer Bibliothek selber forscht und es im Planetarium zeigen kann.
1: Frage ist, wann kann man es hier zum ersten Mal angucken? Ist noch nicht ganz klar. Herr Horn meinte gerade, in kosmisch naher Zukunft wird das neue Planetarium fertig sein.
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16: Ich bin Ralf Gulke. Guten Tag. Nach dem mutmaßlich islamistisch motivierten Anschlag auf den Berliner Christopher Street Day will der hiesige CSD-Verein mit einem Wagen am Hamburger CSD übermorgen teilnehmen. Damit solle ein Signal an die queere Community und darüber hinaus gesendet werden, teilte der Verein mit. Man lasse nicht zu, dass Angst das Handeln bestimmt. Aus Respekt vor den Opfern soll auf dem Truck dunkle Kleidung getragen werden. Die Landeschefin der Jungen Union Brandenburg, Laura Strohschneider, tritt von ihrem Amt zurück und aus der CDU aus. Das teilte sie in einer Nachricht an die Mitglieder mit, die mehreren Medien vorliegt. Strohschneider begründete den Schritt mit Kritik an Kurs und Personal der Bundesregierung. Sie habe den Glauben daran verloren, dass die CDU das Land wieder nach vorne bringen kann. Der Anstieg der Verbraucherpreise in Deutschland hat sich im Juli stark beschleunigt. Die Teuerung lag bei voraussichtlich 2,8% im Vergleich zum Vorjahresmonat, so das Statistische Bundesamt. Bis Juni hatte sich die Inflationsrate auf 2,3% verringert. Ein wichtiger Grund dafür war der Tankrabatt. Nach Erfolgen im Kampf gegen die Waldbrände in Spanien hat Regierungschef Sanchez den nationalen Notstand aufgehoben. Die Behörden hatten zuvor mitgeteilt, im Waldbrandgebiet nahe der Hauptstadt Madrid gäbe es kaum noch Flammen. Ein weiteres Feuer in der Region Avila sei stabilisiert. In Frankreich, Griechenland und der Türkei flammten dagegen neue Brände auf. Bei russischen Angriffen auf die Ukraine sind nach ukrainischen Angaben mindestens 8 Menschen getötet worden. Der schlimmste Angriff geschah in der Zentralukraine, wo 4 Erwachsene und 2 Kinder starben. Die Ukraine setzte ihrerseits ihre Angriffe auf russische Logistikzentren fort. Im westrussischen Penza wurde ein Zentrum des Online-Händlers Wildberries getroffen, ein weiteres in Sarapul weiter östlich.
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6: Mit Michel Kradel. Lichtenberg hat 4,4 Millionen Euro in Straßen investiert. Saniert wurden Fahrbahnen, Gehwege und abgesenkte Bordsteine. Davon profitieren vor allem Menschen mit Rollstuhl, Rollator oder Kinderwagen. Unter anderem wurde eine Bushaltestelle an der Gensinger Straße barrierefrei umgebaut. Weitere Bordsteinabsenkungen sollen noch dieses Jahr folgen.
14: Es ist 16:02 Uhr. Wir schauen auf die Straßen. Da brauchen Sie weiterhin eine Viertelstunde Geduld auf dem Stadtring 100 Richtung Treptow zwischen Schmargendorf und Albuinstraße. Und Achtung, in Höhe Wegstraße blockiert ein Liegenbleiber die rechte Spur. Auf der 100 Richtung Wedding ist es deutlich entspannter. 5 Minuten nur, um durchzukommen zwischen Wegstraße und Schmargendorf. Dann Achtung auf der 111 stadtauswärts zwischen Saatwinkler Damm und am Festplatz ist die rechte Spur gesperrt wegen eines Liegenbleibers. Hier stehen Sie 10 Minuten im Stau an. Baustellenstau mal wieder auf der A10 im westlichen Berliner Ring, Richtung Dreieckwerder zwischen Potsdam-Nord und Vöben. An der Baustelle dort 10 Minuten plus, auch in der Gegenrichtung 10 Minuten mehr zwischen Großkreuz und Vöben. Die A13 Richtung Dresden, Achtung zwischen Duben und Lübbenau, hier liegen Gegenstände auf der Fahrbahn. Und die A24 in Richtung Berlin, in Höhe Rastplatz am Rienluch brennt das Gras am Fahrbahnrand. Die rechte Spur ist hier gesperrt und es kommt zu Sichtbehinderungen durch Rauch. Vorsicht dort bitte. Blitzer stehen in Lichtenberg, Scheffelstraße, in Spandau, Segefelder Straße und in Schönefeld auf der Glasower Allee. Dankeschön für Ihre Staus und Blitzer unter Berlin 201 91 390. Kommen Sie gut und sicher an Ihr Ziel. Heute sind weiterhin das klimatisierte Büro oder der Schattenplatz am Badesee eigentlich die besten Orte, um diesen Hitzetag irgendwie zu überstehen. Wir stehen bei aktuell 37 Grad, es geht noch höher. Heiße 38 Grad sind tatsächlich noch drin. Und jetzt ziehen von Westen her immer dichtere Wolken auf und am Abend sind vor allem Richtung Prignitz und Havelland kräftige Schauer und auch Gewitter möglich. Mit Sturmböen, örtlich sogar orkanartig. Also Gartenmöbel sichern, draußen gut aufpassen. In der Nacht beruhigt sich das Ganze allmählich. Die Werte gehen in Berlin runter auf rund 20 Grad und morgen wird es dann Sonne und Wolken im Wechsel geben mit bis zu 31 Grad, glücklicherweise auch nicht mehr ganz so brüllend heiß und zum Abend sind erneut einzelne kräftige Gewitter möglich.
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14: Um kurz nach 4 an diesem mega heißen Donnerstagnachmittag. Abkühlung gibt's für uns alle im Schwimmbad, klar, oder im klimatisierten Einkaufszentrum oder am See oder auch in U-Bahnhöfen nicht zu vergessen. Da ist's in den meisten Fällen ja schon deutlich kühler als draußen und trotzdem fragen sich ganz viele, warum eigentlich ist die U-Bahn in Berlin nicht klimatisiert? Die Antwort gibt's in 10 Minuten von unserer Kiez-Reporterin Lisa Wendemeer in einer neuen Folge Nächster Halt Berlin. Und dazu die besten Hits aller Zeiten. In dieser Stunde mit Whitney Houston und Didn't We Almost Have It All beim Berliner Rundfunk 91.4. Kommen Sie gut durch diesen heißen Nachmittag.

0: Bei 37 Grad sind wir mittlerweile gelandet. Knallheiß heute draußen. Wer keinen Platz im Schatten findet, einfach runter zum nächstgelegenen U-Bahnhof und mal eine Runde durchatmen.
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0: Jeden Tag steigt unsere Kiez-Reporterin Lisa Wendemeer für Sie an einem anderen U- oder S-Bahnhof aus. Heute bei der Gluthitze ist Lisa natürlich runter in einen U-Bahnhof, wo es ja doch deutlich kühler ist. Zum Beispiel im U-Bahnhof Friedrichstraße.
2: Ja, es ist schon deutlich kühler hier unten. Aber die Leute, die hier aus der U-Bahn steigen, die sehen dann doch manchmal ganz schön verschwitzt aus, haben Fächer in der Hand oder so kleine Ventilatoren. Denn die U-Bahn in Berlin, die sind ja nicht klimatisiert. Klimaanlagen brauchen nämlich ganz schön viel Platz und den gibt es einfach nicht im Berliner U-Bahn-Netz. Und jetzt gerade ist die U-Bahn abgefahren, da hat man es wieder gut gesehen, die Tunnel, die sind hier echt auf Kante genäht. Also die U-Bahn hat nach links, nach rechts und nach oben vor allem wirklich nur ein paar Zentimeter Platz. Auf das Dach von der U-Bahn passt jedenfalls keine Klimaanlage und genau da müsste die hin. Und nicht nur die Tunnel sind eng, auch manche Bahnhöfe selbst. Zum Beispiel hier der U-Bahnhof Friedrichstraße auf der Zwischenebene. Also ich glaube, so ein sehr großer Mensch mit einem schwungvollen Gang könnte da nach oben hin vielleicht schon so ein bisschen Platzangst kriegen. Ideen, das Ganze etwas großzügiger zu gestalten, die gab es. Und zwar nach der Wende, als das zweigeteilte U-Bahn-Netz in Berlin wieder zusammengeschlossen wurde, wie hier am Bahnhof Friedrichstraße. Warum das nie passiert ist, weiß BVG-Bauchef Uwe Kutscher.
3: Die Vorstellung, das umbauen zu wollen, das ist schon eine große Herausforderung. Deshalb hat man das auch so gelassen, auch wenn es anfangs hier und da, so wie ich das mitbekommen habe, Diskussionen gab. Ja, wollen wir das Ganze nicht so ein bisschen mehr jetzt größer machen? Aber man ist doch ganz schnell wieder zurückgekommen und hat gesagt, also wenn wir das anfangen, jetzt alles umzubauen, also da sind wir Jahre, Jahrzehnte mit beschäftigt. Unser Ziel ist es erstmal schnellstmöglich wieder zu fahren. Wir sind nach wie vor immer noch zum Glück mit der Infrastruktur, die wir geerbt haben, gut unterwegs. Und ja, unser Ziel ist es auch, dieses Erbe auch für die Zukunft zu bewahren.
2: Ja, ein Erbe, für das wir alle dankbar sind. Eine Klimaanlage wird es hier wohl nie geben, denn abgesehen vom Aufwand wäre so ein Umbau auch unglaublich teuer.
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17: 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Jetzt gucken wir auf die Straßen, auf den Stadtring 100 in Richtung Treptow. Zwischen Schmargendorf und Albuinstraße brauchen Sie eine Viertelstunde, um durchzukommen. Entspanntere 5 Minuten sind es auf der 100 Richtung Wedding zwischen Weckstraße und Schmargendorf. Dann Achtung auf der 111 statt auswärts. Hier ist zwischen Sattwinkler Damm und am Festplatz immer noch die rechte Spur gesperrt wegen eines Liegenbleibers. 10 Minuten stehen Sie hier im Stau an. Dann Achtung auf der A9 Richtung Leipzig. Zwischen Belitz und Brück liegen Reifenteile auf der Fahrbahn. Die A12 Richtung Frankfurt-Oder zwischen zwischen Dreieck Spreeau und Friedersdorf liegen Reifenteile auf der Fahrbahn und zwischen Friedersdorf und Storkow ist noch ein Auto liegen geblieben, steht hier auf der Standspur. Und die A24 Richtung Berlin in Höhe Rastplatz am Rienluch brennt das Gras am Fahrbahnrand, die rechte Spur ist hier gesperrt. Blitzer stehen in Schöneberg, Hohenstaufenstraße, in Tempelhof, Tempelhofer Damm und in Eisenhüttenstadt auf der Lindenallee. Dankeschön für Ihre Staus und Blitzer unter Berlin 201 91 390 und allen unterwegs eine gute und vor allem unfallfreie Fahrt. Klar, dass es jetzt alle, die die Zeit dafür haben, raus in die Sommerbäder zieht. Aber in einige kommen sie jetzt schon gar nicht mehr rein. Dass die maximale Auslastung erreicht. Das Kombibad Gropiusstadt komplett voll. Das Sommerbad Neukölln, das Sommerbad am Humboldthain und auch das in Starkenwest. Auf jeden Fall schwitzen wir alle bei 37 Grad aktuell. 38 sind ja auch noch drin. Und von Westen her ziehen immer mehr Wolken auf. Am Abend sind in Richtung Prignitz und Havelland auch kräftige Gewitter mit Sturmböen möglich. In der Nacht beruhigt sich das Ganze wieder. Es geht auch ein bisschen runter mit den Temperaturen, zwar langsam, aber sicher. Tiefste Werte dann so um 20 Grad in Berlin in der Nacht. Morgen wird es mit 31 Grad ein bisschen erträglicher, bleibt aber logischerweise hochsommerlich. Zum Abend sind wieder einzelne Schauer und Gewitter möglich.
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0: Sie gut durch diesen Donnerstagnachmittag. Was eine Mega-Hitze heute in Berlin. 37 Grad aktuell immer noch. Da fällt es auch einigen schwer, die in den Urlaub abgedüst sind, das am Urlaubsort tatsächlich noch zu toppen.
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0: Genau diese Frage, die stellen wir uns. Und es macht mega Spaß zu hören, wo Sie uns überall auf der Welt hören. Einen absoluten Traum- und Sehnsuchtsort hat sich unser Hörer Jonas ausgesucht.
2: Hallo, liebes Berliner Rundfunkteam. Ich sende euch Grüße von den Malediven in unseren Flitterwochen. Es ist sehr warm hier, 30 Grad und 80% Luftfeuchtigkeit. Und natürlich hören wir euch beim Entspannen am Strand oder auch gerne beim Spazierengehen über die Insel. Und damit senden wir euch schöne Grüße von Corridu Island.
0: Wir schicken ganz liebe Grüße zurück und wünschen natürlich traumhafte Flitterwochen auf den Malediven, wo es nur 30 Grad warm ist. 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Und dann haben Sie die besten Hits aller Zeiten überall weltweit mit am Start, sowie diesen von Bryan Adams, Run to You.

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12: Ich bin Ralf Gulke. Guten Tag. Bei neuen russischen Angriffen auf die Ukraine sind nach Behördenangaben mindestens 8 Menschen getötet worden. Im benachbarten Polen schlug ein Objekt ein, bei dem es sich laut Ministerpräsident Tusk wahrscheinlich um einen russischen Marschflugkörper handelte. Die NATO ließ daraufhin Kampfjets aufsteigen. Bundeskanzler Merz kritisierte die Angriffe scharf. Viele Zivilisten mussten wieder ihr Leben lassen, twitterte er. Die Ukraine nahm ihrerseits 2 weitere Logistikzentren des russischen Online-Händlers Wildberries ins Visier. Nach dem mutmaßlich islamistisch motivierten Anschlag auf den Berliner Christopher Street Day will der hiesige CSD-Verein mit einem Wagen am Hamburger CSD übermorgen teilnehmen. Damit solle ein Signal an die queere Community und darüber hinaus gesendet werden, teilte der Verein mit. Man lasse nicht zu, dass Angst das Handeln bestimmt. Aus Respekt vor den Opfern soll auf dem Truck dunkle Kleidung getragen werden. Die Landeschefin der Jungen Union Brandenburg, Laura Strohschneider, tritt von ihrem Amt zurück und aus der CDU aus. Das teilte sie in einer Nachricht an die Mitglieder mit, die mehreren Medien vorliegt. Strohschneider begründete den Schritt mit Kritik an Kurs und Personal der Bundesregierung. Sie habe den Glauben daran verloren, dass die CDU das Land wieder nach vorne bringen kann. Der Anstieg der Verbraucherpreise in Deutschland hat sich im Juli stark beschleunigt. Die Teuerung lag bei voraussichtlich 2,8% im Vergleich zum Vorjahresmonat, so das Statistische Bundesamt. Bis Juni hatte sich die Inflationsrate auf 2,3% verringert. Ein wichtiger Grund dafür war der Tankrabatt. Die Deutsche Bahn hat ein positives Halbjahr hinter sich. Erstmals seit 2019 schrieb der staatseigene Konzern nach eigenen Angaben wieder schwarze Zahlen. Der Gewinn betrug 147 Millionen Euro. Die Zahl der Reisenden wuchs um 1,8% auf 960 Millionen. Im Vorjahreszeitraum hatte die Bahn noch einen Verlust von 760 Millionen Euro ausgewiesen.
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13: Mit Michelle Kradel. In Berlins Wäldern gilt, nicht rauchen und kein Feuer machen. Wälder sind zwar beliebte Orte zum Abkühlen, gleichzeitig ist die Waldbrandgefahr aber erhöht. Schon eine weggeworfene Zigarette kann ein Feuer auslösen. Wer Rauch oder Flammen sieht, soll sofort die 112 wählen. Außerdem sollen Autos nur auf Parkflächen stehen, damit Rettungswege frei bleiben.
10: 17:02 ist es. Gucken wir auf die Straßen. Da hat sich die Lage auf dem Stadtring relativ entspannt. A100 Richtung Treptow. 10 Minuten noch zwischen Schmargendorf und Albuinstraße. Und entspanntere 5 Minuten sind es nur auf der 100 Richtung Wedding zwischen Beckstraße und Schmargendorf. Probleme jetzt auf der A115 der Avus stadteinwärts. Zwischen Spanischer Allee und Hüttenweg ist die rechte Spur gesperrt. Hier ist ein Auto liegen geblieben. Dann gucken wir noch auf die Autobahn. Auf die A10 östlicher Berliner Ring Richtung Dreieck Barnim. Achtung zwischen Marzahn und Hohenschönhausen. Hier liegt ein Gepäckträger auf der Fahrbahn. Die A12 Richtung Frankfurt-Oder zwischen Dreieck Spreeau und Friedersdorf sind Reifenteile auf der Fahrbahn und zwischen Friedersdorf und Storkow ist ein Auto liegen geblieben, blockiert hier die Standspur. Und die A24 Richtung Berlin in Höhe Rastplatz am Rienloch brennt das Gras am Fahrbahnrand. Vorsicht bitte, hier ist die rechte Spur gesperrt. Blitzer stehen in Langwitz, Kaiser-Wilhelm-Straße, Dahlem-Kleiallee und in Niedergörsdorf in der treuen Briezner Straße. Vielen Dank für Ihre Staus und Blitzer unter Berlin 201 91 390. Und allen jetzt unterwegs eine gute und sichere Fahrt. Ja, schwitzen Sie noch oder duschen Sie schon? Brütende Hitze weiterhin bei uns in der Stadt, aktuell bei 37 Grad. Die ersehnte Abkühlung, die kommt dann langsam am Abend, vor allem Richtung Prignitz und Havelland, allerdings zusammen mit kräftigen Gewittern und auch stürmischen Böen. Auch in Berlin kann es durchaus sehr windig werden am späten Abend. Nachts wird sich das Ganze wieder beruhigen. Es kühlt immerhin auf rund 20 Grad ab und morgen am Freitag geht es hochsommerlich weiter mit bis zu 31 Grad. Zwischendurch gibt es Sonne, Wolken und später wieder einzelne Schauer und Gewitter.
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10: Freue mich, dass Sie bei uns sind an diesem Hitzedonnerstag. 37 Grad, wir haben es gerade gehört, haben wir in Berlin erreicht. Glücklich können sich alle schätzen, die ein schattiges Plätzchen auf dem Balkon haben, zum Arbeiten oder Abendessen oder einfach nur zum Entspannen. Besonders schön natürlich, wenn der Balkon so richtig schön bunt blüht. Aber da muss man erstmal natürlich ein bisschen Arbeit reinstecken. Und weil das auch nicht jedermanns Sache und ehrlich gesagt auch nicht jeder einen grünen Daumen hat, gibt es in Berlin die deutschlandweit einzige Balkonschule. Gibt es sonst nirgends, außer hier bei uns in Berlin, eine Balkonschule. Wer die Schule besuchen kann, wer sie vielleicht besuchen sollte, was man da lernt und ein paar Anfängertipps gibt es in 10 Minuten von unserer Kiez-Reporterin Lisa Wendemeer. Die ist für Sie zu Deutschlands einziger Balkonschule gefahren. Und dazu gibt es die besten Hits aller Zeiten. Jetzt von Nick Kershaw zum Start in dieser Stunde. Hier ist The Riddle für Sie beim Berliner Rundfunk 91.4.

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0: Kommen Sie weiterhin gut und mit möglichst kühlem Kopf durch diesen immer noch super heißen Donnerstagnachmittag. Hier ist Ihr Berliner Rundfunk 91.4. Und bei dieser Bruthitze nehmen wir Sie jetzt mit auf den Balkon. Und zwar jetzt nicht auf unserem Bürobalkon hier, sondern auf einen deutlich schöneren und auf einen deutlich bunteren. Unsere Kiezreporterin Lisa Wennemeyer ist nämlich heute in Deutschlands einziger Balkonschule. Die gibt es in Tempelhof, direkt am südlichen Rand vom Tempelhofer Feld. Und Lisa, du selbst hast ja gar keinen Balkon da, aber konntest du trotzdem so ein paar Inspirationen mitnehmen?
1: Ja, Balkon habe ich leider nicht, aber vielleicht gibt es ja hier auch die ein oder andere Idee fürs Fensterbrett. Denn Birgit Schattling, die hat sich aufs Gärtnern auf kleinem Raum spezialisiert. Und das sind die meisten Balkons ja nun mal. Oder auch die Terrasse, auf der wir gerade stehen. Hier findet die Balkonschule statt. Und man sieht, hier steckt auf jeden Fall ganz viel Arbeit, ganz viel Liebe drin. Es ist so bunt und überall wächst es. Es gibt hier sogar Weintrauben, die sind schon fast reif, glaube ich. Ja, Birgit, viele haben ja einen Balkon, sind aber nicht ganz so fleißig oder haben auch einfach keine Zeit. Hast du so ein Balkonrezept für Paulo?
2: Ja, aktuell mein Lieblingsrezept ist die Anlage eines Sumpfkübels. Mhm. Das sind Pflanzen, die mit Starkregen und auch mit Trockenheit zurechtkommen. Pflanzen von wechselnden Wasserstandorten, also so Sumpfpflanzen. Da kann man in Urlaub fahren, da kann man auch mal das Gießen vergessen. Und alle Pflanzen, die irgendwie Sumpf im Namen drin haben. Und der beliebte Blutweiderich. Das ist so ein einfaches Rezept.
1: Okay. Also merken wir uns, alles, was Sumpf im Namen hat, das überlebt. Da können Sie nichts falsch machen. Aber es gibt ja Leute, die haben schon Bock, ein bisschen mehr auf dem Balkon zu machen, dass es vielleicht so aussieht wie hier. Und da bieten Sie ja diese Jahreskurse an und Workshops. Wie läuft das ab? Was passiert denn in dieser Balkonschule dann?
2: Ja, das ist hier ein Ort, wo man lernen kann, wie man auf kleinen Räumen im Kübel gärtnern kann. Da kann man die ganzen praktischen Tätigkeiten des Balkonjahres praktisch durchführen.
1: Also da wird auch richtig gebuddelt und gepflanzt.
2: Ja, wir bewirtschaften das hier. Wir pflegen unsere Kübel und unsere Klimaterrasse und die Leute sind total happy und bekommen durch dieses Arbeiten hier so viele Anregungen, dass das bei allen Teilnehmern Auswirkungen hat auf die Schönheit und Intensität des eigenen Balkons.
1: Ja, gerade an so einem Tag wie heute gibt es doch nichts Schöneres als so einen richtig schönen, grünen, blühenden Balkon. Wenn Sie auch lernen wollen, wie es richtig geht, dann schauen Sie mal auf www.bio-balkon.de.
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0: 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Welchen heimlichen Wunsch möchtest du dir erfüllen?
1: Ehrlich gesagt habe ich gar keine heimlichen Wünsche, weil ich mir irgendwann so mit Ende 20, Anfang 30 mal gedacht habe, ich möchte nicht als 80-jährige Frau, wenn ich denn so alt werden darf, auf mein Leben zurückblicken und sagen müssen, ach, ich hätte so gerne dieses oder jenes gemacht, aber ich habe mich nicht getraut oder ich habe es immer auf später verschoben und irgendwann war es dann zu spät. Insofern versuche ich eigentlich seitdem meine Träume und Wünsche auch wirklich wahr werden zu lassen, damit ich mir nicht irgendwann selbst den Vorwurf machen muss, dass ich es nicht wenigstens versucht habe.
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10: 17.31 Uhr ist es. Gucken wir nochmal auf die Straßen. Da ist es relativ entspannt auf dem Stadtring 100 Richtung Treptow. Sie brauchen 10 Minuten, um durchzukommen zwischen Schmargendorf und Albuinstraße. Aber Achtung, zwischen Gradestraße und Buschkrugallee ist die rechte Spur jetzt gesperrt. Hier ist ein Auto liegen geblieben. Auf der 100 Richtung Wedding dauert es 5 Minuten länger, nur zwischen Beckstraße und Schmargendorf. Und noch ein paar Probleme in der Stadt. In Althohenschönhausen ist die Konrad-Wolf-Straße jetzt gesperrt Richtung Friedrichshain zwischen Waldostraße und Rödernstraße. Hier läuft ein Feuerwehreinsatz, denn hier tritt Gas aus. Und in Mitte ist die Schweterstraße gesperrt zwischen Kastanienallee und Fürstenberger Straße durch eine Ölspur. Die A2 Richtung Berlin, Achtung, zwischen Zeser und Wollin liegen immer noch Reifenteile auf der Fahrbahn. Dann auf der A10 östlicher Berliner Ring Richtung Dreieck-Barnim, Achtung, zwischen Marzahn und Hohenschönhausen, hier liegt ein Gepäckträger auf der Fahrbahn. Und Blitzer stehen in Schöneberg-Bautzener Straße, Steglitz-Munsterdamm und in Kremmen in der Seestraße. Vielen Dank für Ihre Staus und Blitzer unter Berlin 201 91 390 und allen jetzt unterwegs eine gute und sichere Fahrt. Heute ist so ein Hitzetag, an dem man in einem klimatisierten Büro durchaus gerne mal eine Überstunde macht. Wenn man weiß zu Hause, da habe ich kleine Klimaanlage, da sind bestimmt auch noch 30 Grad in der Bude. Draußen sind 37, 38 Grad immer noch. Dazu Sonnenschein, aber auch einige Wolken, die unterwegs sind. Und von Westen her kann es später am Abend auch durchaus kräftige Gewitter mit stürmischen Böen geben. Besonders Richtung Prignitz und Havelland. Da kann es durchaus mal ordentlich krachen. Nachts kühlt es sich langsam aber sicher auf etwa 20 Grad ab und morgen am Freitag ein Mix aus Sonne und Wolken bei bis zu 31 Grad nicht mehr ganz so glühend heiß. Kühlt es sich langsam aber sicher auf etwa 20 Grad ab und morgen am Freitag ein Mix aus Sonne und Wolken bei bis zu 31 Grad nicht mehr ganz so glühend heiß.

Großartig, Mike in the Mechanics für Ihren Donnerstag-Feierabend, der immer noch 37 Grad heiß ist. Bis zum wirklichen Durchlüften müssen wir noch eine ganze Weile warten. Erst nach Sonnenuntergang, so nach 21 Uhr, werden die Temperaturen dann auch mal unter 30 Grad gefallen sein. 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Schön, dass Sie bei uns sind. Die besten Hits aller Zeiten jetzt von den Eurythmics. Who's That Girl aus ihrem 83er Album Touch. Damals hat Annie Lennox, die Eurythmics-Sängerin, gesagt: Ich war damals ziemlich verzweifelt, verliebt und viele meiner Songs handelten von unerwiderter Liebe. Genau wie dieses. Who's That Girl? Jetzt für Sie, für Ihren Feierabend.

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10: Ich bin Ralf Gulke. Guten Abend. Nach dem mutmaßlich islamistisch motivierten Anschlag auf den Berliner Christopher Street Day will der hiesige CSD-Verein mit einem Wagen am Hamburger CSD übermorgen teilnehmen. Damit solle ein Signal an die queere Community und darüber hinaus gesendet werden, teilte der Verein mit. Man lasse nicht zu, dass Angst das Handeln bestimmt. Aus Respekt vor den Opfern soll auf dem Truck dunkle Kleidung getragen werden. Die Landeschefin der Jungen Union Brandenburg, Laura Strohschneider, tritt von ihrem Amt zurück und aus der CDU aus. Das teilte sie in einer Nachricht an die Mitglieder mit, die mehreren Medien vorliegt. Strohschneider begründete den Schritt mit Kritik an Kurs und Personal der Bundesregierung. Sie habe den Glauben daran verloren, dass die CDU das Land wieder nach vorne bringen kann. Bei neuen russischen Angriffen auf die Ukraine sind nach Behördenangaben mindestens 8 Menschen getötet worden. Im benachbarten Polen schlug ein Objekt ein, bei dem es sich laut Ministerpräsident Tusk wahrscheinlich um einen russischen Marschflugkörper handelte. Die NATO ließ daraufhin Kampfjets aufsteigen. Bundeskanzler Merz kritisierte die Angriffe scharf. Viele Zivilisten mussten wieder ihr Leben lassen, twitterte er. Die Ukraine nahm ihrerseits 2 weitere Logistikzentren des russischen Online-Händlers Wildberries ins Visier. Die Deutsche Bahn hat ein positives Halbjahr hinter sich. Erstmals seit 2019 schrieb der staatseigene Konzern nach eigenen Angaben wieder schwarze Zahlen. Der Gewinn betrug 147 Millionen Euro. Die Zahl der Reisenden wuchs um 1,8% auf 960 Millionen. Im Vorjahreszeitraum hatte die Bahn noch einen Verlust von 760 Millionen Euro ausgewiesen. Das Vertrauen der Bürgerinnen und Bürger in die Handlungsfähigkeit des Staates schwindet dramatisch. In einer vom Deutschen Beamtenbund veröffentlichten Forsa-Umfrage äußerten nur noch 17% der Befragten Vertrauen, dass der Staat seine Aufgaben erfüllen könne. 79% meinten hingegen, der Staat sei überfordert. Beamtenbundchef Geier wertete die Ergebnisse als Katastrophe und Weckruf für die Regierung.
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11: Mit Michel Gradell. Lichtenberg hat 4,4 Millionen Euro in Straßen investiert. Saniert wurden Fahrbahnen, Gehwege und abgesenkte Bordsteine. Davon profitieren vor allem Menschen mit Rollstuhl, Rollator oder Kinderwagen. Unter anderem wurde eine Bushaltestelle an der Gensinger Straße barrierefrei umgebaut. Weitere Bordsteinabsenkungen sollen noch dieses Jahr folgen.
12: Es ist 18.02 Uhr, wir schauen nochmal auf die Straßen. Sie brauchen noch etwas Geduld auf dem Stadtring 100 in Richtung Treptow zwischen Schmargendorf und Albuinstraße. Gute 10 Minuten, um durchzukommen. Auf der A100 Richtung Wedding sieht es noch besser aus. 5 Minuten plus nur zwischen Weckstraße und Schmargendorf. Vorsicht immer noch in Althohenschönhausen. Hier ist die Konrad-Wolf-Straße gesperrt in Richtung Friedrichshain zwischen Waldostraße und Rödernstraße. Hier läuft ein Feuerwehreinsatz, da hier Gas austritt. In Mitte ist die Schweterstraße wegen einer Ölspur gesperrt zwischen Kastanienallee und Fürstenberger Straße. Dann Achtung auf der A2 Richtung Berlin. Zwischen Ceesa und Wollin liegen Reifenteile auf der Fahrbahn. Und die A10 östlicher Berliner Ring Richtung Dreieck Barnim. Zwischen Marzahn und Hohenschönhausen liegt ein Gepäckträger auf der Fahrbahn. Blitzer stehen in Steglitz auf dem Munsterdamm, Schöneberg-Bautzener Straße und in Lauchhammer in der Weinbergstraße. Vielen Dank für Ihre Staus und Blitzer unter Berlin 201 91 390. Und allen unterwegs eine gute und sichere Fahrt in den Feierabend.
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12: Ja, es ist Wahnsinn. Mit immer noch 36 Grad geht's rein in diesen Donnerstag-Feierabend und es kühlt sich wirklich erst nur langsam runter. Unter 30 Grad werden wir so erst so um 22 Uhr sein und in der Nacht pendelt sich das Ganze auf rund 20 Grad ein. Am Abend und auch in der Nacht sind vor allem Richtung Prignitz und Havelland teils Gewitter mit stürmischen Böen möglich. Morgen bekommen wir dann Sonne und Wolken im Wechsel mit nicht mehr ganz so brutal heißen 31 Grad, bleibt's aber trotzdem hochsommerlich warm und gegen Abend kann es auch einzelne Schauer und auch Gewitter geben.
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8: Ich bin Cornelius Dreger. Guten Abend. Die UEFA droht jetzt offen mit einem Boykott der Fußball-WM. Solange die Investorenpläne von FIFA-Boss Infantino auf dem Tisch liegen, werde keine europäische Nationalmannschaft an einer WM teilnehmen. Das haben die UEFA-Mitgliedsverbände einstimmig beschlossen. Die Weltmeisterschaft gehört dem Fußball, heißt es in einer gemeinsamen Erklärung. Infantino will Teile der WM an private Investoren verkaufen und so noch mehr Geld machen. Die Deutsche Bahn schreibt wieder schwarze Zahlen, zum ersten Mal seit 7 Jahren. Für das erste Halbjahr verbucht der Konzern einen Gewinn von fast 150 Millionen Euro. Von den geplanten 28.000 Baustellen dieses Jahr ist die Hälfte bereits abgeschlossen. Außerdem haben offenbar viele Menschen wegen der hohen Spritpreise öfter mal den Zug genommen, statt ins Auto zu steigen, sagt Bahnsprecher Achim Staus.
9: Über 960 Millionen Reisende fuhren im ersten Halbjahr mit den Zügen der Deutschen Bahn. Rund 17 Millionen mehr als im Vorjahr. Gute Zahlen allein reichen aber nicht. Wir müssen die Bahn im Alltag verlässlicher machen und dazu geben uns gute Zahlen mehr Kraft.
8: Das Robert-Koch-Institut hat schon fast 10.000 Hitzetote dieses Jahr gezählt, so viele wie seit 10 Jahren nicht mehr in Deutschland. Die Hitze allein führt fast nie zum Tod, meistens nur in Kombination mit Vorerkrankungen. Betroffen sind vor allem Menschen über 75 und mehr Frauen als Männer. Das liegt aber daran, dass es in der Altersgruppe einfach mehr Frauen gibt. Die aktuelle Hitzewelle ist übrigens noch nicht mit eingerechnet. Mit dem Ende des Tankrabatts hat die Inflation in Deutschland wohl wieder einen deutlichen Satz nach oben hingelegt. Für Juli rechnet das Statistische Bundesamt mit 2,8%. In den Monaten davor hatte sie sich noch auf bis 2,3% verbessert. Auf Instagram und Co. kommt man an Urlaubsfotos gerade kaum vorbei. Jetzt zeigt auch eine neue Bitkom-Umfrage, dass tatsächlich immer mehr Menschen Bilder vom Strand- oder Städtetrip posten. Inzwischen mehr als die Hälfte. Ein Viertel gibt zu, damit andere neidisch machen zu wollen.
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11: Heute Abend und auch in der Nacht sind immer noch Richtung Prignitz und Havelland teils kräftige Gewitter mit Sturmböen möglich. In Berlin soll es dagegen meist trocken bleiben, bei Tiefstwerten um 20 Grad. Immerhin kühlt sich's und so ein bisschen runter. Morgen wird es auch mit 31 Grad ein bisschen erträglicher. Zum Abend sind wieder einzelne Schauer und Gewitter möglich.
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1: 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Das müssen andere entscheiden. weil man ja in der Regel für ehrenamtliches Engagement ausgezeichnet wird, wäre es wahrscheinlich auch bei mir das. Also ich habe ja vor ein paar Jahren eine Ausbildung gemacht zur ehrenamtlichen Begleiterin im Hospiz. Und vermutlich wäre das etwas, wofür man noch am ehesten sagen würde, dafür könnte es einen Orden geben.
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1: Ich bin Cornelius Dreger. Guten Abend. Sollte FIFA-Boss Infantino seinen Investorendeal durchziehen, wird die nächste Fußball-WM ohne europäische Nationalmannschaften stattfinden. Das hat die UEFA beschlossen. Mehr von Tom Husse.
2: Die UEFA hatte das schon vor einigen Tagen angedroht. Jetzt gab es ein Krisentreffen und da haben sich die Mitgliedsverbände einstimmig auf einen möglichen Boykott der WM geeinigt. Ihre Botschaft ist klar, solange die Pläne von Infantino auf dem Tisch liegen, werde kein europäisches Land an dem Turnier teilnehmen. Die Weltmeisterschaft gehört dem Fußball, heißt es in einer gemeinsamen Erklärung. Infantino will Teile der WM an private Investoren verkaufen und so noch mehr Geld machen.
1: Endlich mal wieder gute Nachrichten von der Deutschen Bahn. Der Konzern zählte im ersten Halbjahr ein deutliches Fahrgästeplus und verbucht zum ersten Mal seit 7 Jahren wieder einen Gewinn. Viele Menschen sind wegen der hohen Spritpreise öfter in den Zug gestiegen. Gleichzeitig ist der Konzern aber auch effizienter geworden, sagt zumindest die Bahn selbst. Von den 28.000 geplanten Baustellen für dieses Jahr ist knapp die Hälfte bereits abgeschlossen. Die Pünktlichkeit lässt aber weiter zu wünschen übrig. Das Robert-Koch-Institut hat bis Mitte des Monats schon fast 10.000 Hitzetote dieses Jahr gezählt. So viele wie seit 10 Jahren nicht mehr in Deutschland. Die Hitze allein führt fast nie zum Tod, meistens nur in Kombination mit Vorerkrankungen. Das Plus ist klitzeklein, aber es ist ein Plus. Die deutsche Wirtschaft wächst, trotz des Iran-Kriegs. Im zweiten Quartal hat sie um 0,2% zugelegt, verglichen mit den ersten 3 Monaten des Jahres. Auch da hatte es schon ein kleines Plus gegeben. Bis heute haben die natürlichen Ressourcen der Erde für ein Jahr gereicht. Ab sofort lebt die Welt auf Pump. Am sogenannten Earth Overshoot Day warnen Umweltorganisationen vor einem zu sorglosen Umgang mit der Natur. Unter anderem fordern die Umweltschützer eine Abkehr von fossilen Brennstoffen und mehr Recycling.
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4: Heute Abend und auch in der Nacht sind immer noch Richtung Prignitz und Havelland teils kräftige Gewitter mit Sturmböen möglich. In Berlin soll es dagegen meist trocken bleiben, bei Tiefstwerten um 20 Grad. Immerhin kühlt sich's und so ein bisschen runter. Morgen wird es auch mit 31 Grad ein bisschen erträglicher. Zum Abend sind wieder einzelne Schauer und Gewitter möglich.
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1: Ich bin Cornelius Dreger. Guten Abend. Die UEFA droht jetzt offen mit einem Boykott der Fußball-WM. Solange die Investorenpläne von FIFA-Boss Infantino auf dem Tisch liegen, werde keine europäische Nationalmannschaft an einer WM teilnehmen. Das haben die UEFA-Mitgliedsverbände einstimmig beschlossen. Die Weltmeisterschaft gehört dem Fußball, heißt es in einer gemeinsamen Erklärung. Infantino will Teile der WM an private Investoren verkaufen und so noch mehr Geld machen. Die Deutsche Bahn schreibt wieder schwarze Zahlen, zum ersten Mal seit 7 Jahren. Für das erste Halbjahr verbucht der Konzern einen Gewinn von fast 150 Millionen Euro. Von den geplanten 28.000 Baustellen dieses Jahr ist die Hälfte bereits abgeschlossen. Außerdem haben offenbar viele Menschen wegen der hohen Spritpreise öfter mal den Zug genommen, statt ins Auto zu steigen, sagt Bahnsprecher Achim Staus.
2: Über 960 Millionen Reisende fuhren im ersten Halbjahr mit den Zügen der Deutschen Bahn. Rund 17 Millionen mehr als im Vorjahr. Gute Zahlen allein reichen aber nicht. Wir müssen die Bahn im Alltag verlässlicher machen und dazu geben uns gute Zahlen mehr Kraft.
1: In Deutschland sind dieses Jahr schon fast 10.000 Hitzetote gezählt worden. Laut RKI ist das die höchste Zahl seit 10 Jahren. Hitze steht nicht als Todesursache auf dem Totenschein. Die Zahl wird durch statistische Vergleiche ermittelt. Das Plus ist klitzeklein, aber es ist ein Plus. Die deutsche Wirtschaft wächst, trotz des Iran-Kriegs. Im zweiten Quartal hat sie um 0,2% zugelegt, verglichen mit den ersten 3 Monaten des Jahres. Auch da hatte es schon ein kleines Plus gegeben. Auf Instagram und Co. kommt man an Urlaubsfotos gerade kaum vorbei. Jetzt zeigt auch eine neue Bitkom-Umfrage, dass tatsächlich immer mehr Menschen Bilder vom Strand- oder Städtetrip posten. Inzwischen mehr als die Hälfte. Ein Viertel gibt zu, damit andere neidisch machen zu wollen. Fast 40.000 Fans waren in der letzten Fußball-Bundesliga-Saison im Schnitt bei den Spielen der ersten und zweiten Liga. Ein neuer Rekord. Insgesamt wurden über 21,4 Millionen Tickets abgesetzt. Die meisten Zuschauer gab es auch im größten Stadion, mit im Schnitt 80.000 Fans beim BVB.
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4: Heute Abend und auch in der Nacht sind immer noch Richtung Prignitz und Havelland teils kräftige Gewitter mit Sturmböen möglich. In Berlin soll es dagegen meist trocken bleiben, bei Tiefstwerten um 20 Grad. Immerhin kühlt sich's und so ein bisschen runter. Morgen wird es auch mit 31 Grad ein bisschen erträglicher. Zum Abend sind wieder einzelne Schauer und Gewitter möglich.
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1: Ich bin Gisa Weber. Guten Abend. Sollte FIFA-Boss Infantino seinen Investorendeal durchziehen, wird die nächste Fußball-WM ohne europäische Nationalmannschaften stattfinden. Das hat die UEFA beschlossen. Mehr von Tom Husse.
2: Die UEFA hatte das schon vor einigen Tagen angedroht. Jetzt gab es ein Krisentreffen und da haben sich die Mitgliedsverbände einstimmig auf einen möglichen Boykott der WM geeinigt. Ihre Botschaft ist klar, solange die Pläne von Infantino auf dem Tisch liegen, werde kein europäisches Land an dem Turnier teilnehmen. Die Weltmeisterschaft gehört dem Fußball, heißt es in einer gemeinsamen Erklärung. Infantino will Teile der WM an private Investoren verkaufen und so noch mehr Geld machen.
1: Die Deutsche Bahn schreibt wieder schwarze Zahlen, zum ersten Mal seit 7 Jahren. Fürs erste Halbjahr verbucht der Konzern einen Gewinn von fast 150 Millionen Euro. Von den geplanten 28.000 Baustellen dieses Jahr ist die Hälfte bereits abgeschlossen. Außerdem haben offenbar viele Menschen wegen der hohen Spritpreise öfter mal den Zug genommen, statt ins Auto zu steigen, sagt Bahnsprecher Achim Staus.
3: Über 960 Millionen Reisende fuhren im ersten Halbjahr mit den Zügen der Deutschen Bahn. Rund 17 Millionen mehr als im Vorjahr. Gute Zahlen allein reichen aber nicht. Wir müssen die Bahn im Alltag verlässlicher machen und dazu geben uns gute Zahlen mehr Kraft.
1: In Deutschland sind dieses Jahr schon fast 10.000 Hitzetote gezählt worden. Laut RKI ist das die höchste Zahl seit 10 Jahren. Hitze steht nicht als Todesursache auf dem Totenschein. Die Zahl wird durch statistische Vergleiche ermittelt. Die großen deutschen Autobauer stecken weiter in der Krise. Nachdem gestern bekannt wurde, dass BMW weltweit tausende Stellen streichen will, meldet das Unternehmen heute einen massiven Gewinneinbruch im 2. Quartal. Ähnliche Nachrichten kommen auch von VW, Porsche und Mercedes. Bei der italienischen Lufthansa-Tochter ITA Airways dürfen ab nächster Woche auch größere Hunde mit in die Flugzeugkabine, bis zu 30 Kilo. Statt in einer Box im Frachtraum reisen sie direkt neben ihren Besitzern. Erstmal gilt das nur für ausgewählte Flüge in Italien, das Angebot soll aber ausgeweitet werden.
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1: Ich bin Gisa Weber. Guten Abend. Sollte FIFA-Boss Infantino seinen Investorendeal durchziehen, wird die nächste Fußball-WM ohne europäische Nationalmannschaften stattfinden. Das hat die UEFA beschlossen. Mehr von Tom Husse.
2: Die UEFA hatte das schon vor einigen Tagen angedroht. Jetzt gab es ein Krisentreffen und da haben sich die Mitgliedsverbände einstimmig auf einen möglichen Boykott der WM geeinigt. Ihre Botschaft ist klar. Solange die Pläne von Infantino auf dem Tisch liegen, werde kein europäisches Land an dem Turnier teilnehmen. Die Weltmeisterschaft gehört dem Fußball, heißt es in einer gemeinsamen Erklärung. Infantino will Teile der WM an private Investoren verkaufen und so noch mehr Geld machen.
1: Die Deutsche Bahn schreibt wieder schwarze Zahlen, zum ersten Mal seit 7 Jahren. Fürs erste Halbjahr verbucht der Konzern einen Gewinn von fast 150 Millionen Euro. Von den geplanten 28.000 Baustellen dieses Jahr ist die Hälfte bereits abgeschlossen. Außerdem haben offenbar viele Menschen wegen der hohen Spritpreise öfter mal den Zug genommen, statt ins Auto zu steigen, sagt Bahnsprecher Achim Staus.
3: Über 960 Millionen Reisende fuhren im ersten Halbjahr mit den Zügen der Deutschen Bahn. Rund 17 Millionen mehr als im Vorjahr. Gute Zahlen allein reichen aber nicht. Wir müssen die Bahn im Alltag verlässlicher machen und dazu geben uns gute Zahlen mehr Kraft.
1: In Deutschland sind dieses Jahr schon fast 10.000 Hitzetote gezählt worden. Laut RKI ist das die höchste Zahl seit 10 Jahren. Hitze steht nicht als Todesursache auf dem Totenschein. Die Zahl wird durch statistische Vergleiche ermittelt. Die großen deutschen Autobauer stecken weiter in der Krise. Nachdem gestern bekannt wurde, dass BMW weltweit tausende Stellen streichen will, meldet das Unternehmen heute einen massiven Gewinneinbruch im 2. Quartal. Ähnliche Nachrichten kommen auch von VW, Porsche und Mercedes. Bei der italienischen Lufthansa-Tochter ITA Airways dürfen ab nächster Woche auch größere Hunde mit in die Flugzeugkabine, bis zu 30 Kilo. Statt in einer Box im Frachtraum reisen sie direkt neben ihren Besitzern. Erstmal gilt das nur für ausgewählte Flüge in Italien. Das Angebot soll aber ausgeweitet werden.
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1: Ich bin Gisa Weber. Guten Abend. Sollte FIFA-Boss Infantino seinen Investorendeal durchziehen, wird die nächste Fußball-WM ohne europäische Nationalmannschaften stattfinden. Das hat die UEFA beschlossen. Mehr von Tom Husse.
2: Die UEFA hatte das schon vor einigen Tagen angedroht. Jetzt gab es ein Krisentreffen und da haben sich die Mitgliedsverbände einstimmig auf einen möglichen Boykott der WM geeinigt. Ihre Botschaft ist klar, solange die Pläne von Infantino auf dem Tisch liegen, werde kein europäisches Land an dem Turnier teilnehmen. Die Weltmeisterschaft gehört dem Fußball, heißt es in einer gemeinsamen Erklärung. Infantino will Teile der WM an private Investoren verkaufen und so noch mehr Geld machen.
1: Die Deutsche Bahn schreibt wieder schwarze Zahlen, zum ersten Mal seit 7 Jahren. Fürs erste Halbjahr verbucht der Konzern einen Gewinn von fast 150 Millionen Euro. Von den geplanten 28.000 Baustellen dieses Jahr ist die Hälfte bereits abgeschlossen. Außerdem haben offenbar viele Menschen wegen der hohen Spritpreise öfter mal den Zug genommen, statt ins Auto zu steigen, sagt Bahnsprecher Achim Staus.
3: Über 960 Millionen Reisende fuhren im ersten Halbjahr mit den Zügen der Deutschen Bahn. Rund 17 Millionen mehr als im Vorjahr. Gute Zahlen allein reichen aber nicht. Wir müssen die Bahn im Alltag verlässlicher machen. Und dazu geben uns gute Zahlen mehr Kraft.
1: In Deutschland sind dieses Jahr schon fast 10.000 Hitzetote gezählt worden. Laut RKI ist das die höchste Zahl seit 10 Jahren. Hitze steht nicht als Todesursache auf dem Totenschein. Die Zahl wird durch statistische Vergleiche ermittelt. Die großen deutschen Autobauer stecken weiter in der Krise. Nachdem gestern bekannt wurde, dass BMW weltweit tausende Stellen streichen will, meldet das Unternehmen heute einen massiven Gewinneinbruch im 2. Quartal. Ähnliche Nachrichten kommen auch von VW, Porsche und Mercedes. Bei der italienischen Lufthansa-Tochter ITA Airways dürfen ab nächster Woche auch größere Hunde mit in die Flugzeugkabine, bis zu 30 Kilo. Statt in einer Box im Frachtraum reisen sie direkt neben ihren Besitzern. Erstmal gilt das nur für ausgewählte Flüge in Italien. Das Angebot soll aber ausgeweitet werden.
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3: Ich bin Gisa Weber. Der Streit um die WM-Pläne von FIFA-Boss Infantino spitzt sich weiter zu. Die UEFA hat beschlossen, die Fußball-WM zu boykottieren, sollte Infantino seinen Investorendeal in die Tat umsetzen. Die Entscheidung wurde bei einer Krisensitzung der UEFA getroffen. Alle Mitgliedsverbände stimmten zu. In einer gemeinsamen Stellungnahme nannten sie die WM eines der größten sportlichen Vermächtnisse des Fußballs. Vor einigen Tagen war bekannt geworden, dass Infantino WM-Anteile an private Investoren verkaufen will. Kommt jetzt die Trendwende bei der Deutschen Bahn. Zum ersten Mal seit 2019 kann der Konzern für das erste Halbjahr wieder einen Gewinn verkünden von knapp 150 Millionen Euro. Silas Quering.
4: Ja, das ist im Vergleich zu den Miesen aus den letzten Jahren zwar noch überschaubar, aber es wäre mal ein Anfang. Ein Grund ist, dass die Bahn mittlerweile effizienter arbeitet, sagt sie zumindest selbst. Gleichzeitig sind aber auch viele Menschen wegen der hohen Spritpreise öfter mit dem Zug gefahren. Die Pünktlichkeitsquote von unter 60% im Fernverkehr ist weiter ausbaufähig. Immerhin geht's mit den Baustellen voran. Von den geplanten 28.000 in diesem Jahr ist die Hälfte schon fertig.
3: Das RKI hat schon fast 10.000 Hitzetote dieses Jahr gezählt. So viele wie seit 10 Jahren nicht mehr in Deutschland. Die Hitze allein führt fast nie zum Tod, meistens nur in Kombination mit Vorerkrankungen. Betroffen sind vor allem Menschen über 75 und mehr Frauen als Männer. Das liegt aber daran, dass es in der Altersgruppe einfach mehr Frauen gibt. Die aktuelle Hitzewelle ist übrigens noch nicht mit eingerechnet. Die deutsche Wirtschaft legt zu, wenn auch nur minimal. Im zweiten Quartal ist die Wirtschaftsleistung um 0,2% gewachsen, verglichen mit den ersten 3 Monaten des Jahres. Vor allem bei den Exporten gab es ein Wachstum. Auf Instagram und Co. kommt man an Urlaubsfotos gerade kaum vorbei. Jetzt zeigt auch eine Bitkom-Umfrage, dass tatsächlich immer mehr Menschen Bilder vom Strand oder vom Städtetrip posten. Inzwischen mehr als die Hälfte. Ein Viertel gibt zu, andere damit neidisch machen zu wollen. Noch vor dem Start der neuen Saison meldet die Fußball-Bundesliga einen neuen Zuschauerrekord. Für die erste und zweite Liga wurden letzte Saison über 21,4 Millionen Tickets abgesetzt. Auch bei den Fans pro Spiel gibt es mit dem Schnitt knapp 40.000 einen neuen Höchstwert.
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1: Ich bin Gisa Weber. Die UEFA droht jetzt offen mit einem Boykott der Fußball-WM. Solange die Investorenpläne von FIFA-Boss Infantino auf dem Tisch liegen, werde keine europäische Nationalmannschaft an einer WM teilnehmen. Das haben die UEFA-Mitgliedsverbände einstimmig beschlossen. Die Weltmeisterschaft gehört dem Fußball, heißt es in einer gemeinsamen Erklärung.